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3: Und diese eine Frage beschäftigt gerade komplett Reddit, die Diskussionsplattform. Mhm. Ist es peinlich oder ist es mega cool? Und was das Alter 30 damit zu tun hat, das klären wir gleich.
4: Ich freue mich. Jetzt haben wir aber erstmal Jennifer Lopez zusammen mit David Guetta und Save Me Tonight hier auf Energy.

0: peinlich oder eigentlich ziemlich cool? Darum geht's jetzt hier. Guten Morgen, hier ist Energy am Morgen für euch mit Anna. Guten Morgen und mir, Ben.
1: Hallo.
0: Eine Frage auf Reddit, die Diskussionsplattform kennen wir. Was war mit 18 super peinlich, ist aber mit 30 cool?
1: Ja, und Ben, du bist ja Ü30.
0: Es reicht. Ich bin geübter Ü30er.
1: Ja, wirklich. Ja. Deswegen habe ich dir mal 5 Beispiele mitgebracht. Und du sagst, ja, ist es jetzt noch peinlich oder geht das voll klar?
0: Klar.
1: Mit den Eltern einer Meinung sein.
0: Immer mehr, immer mehr. Ist auf jeden Fall eine coole Sache. Meine Mutter früher hat gar nichts gewusst, dachte ich. Mhm. Jetzt denke ich, sie ist die weiseste Frau der Welt. Also immer mehr, das ist eine coole Sache, ja, denke ich schon.
1: Ja, würde ich bei mir auch mitgehen. Vielleicht politisch.
0: Nicht bei allen Sachen, aber bei manchen Sachen schon.
1: Ja, genau. Früh ins Bett gehen.
0: Das Beste, was du machen kannst.
1: Ja.
0: Gesundheitlich, mental, körperlich. Ja, früh ins Bett gehen. 21 Uhr, Augen zu. Das sind Leute, die das Leben gewonnen haben.
1: Wenn Leute von sich aus sagen, ich gehe gerne früh ins Bett. Sexy.
0: Ja.
1: Gerne allein sein.
0: Auch mal ganz gut.
1: Null peinlich.
0: Nein.
1: Null.
0: Einfach mal die Social Battery auffüllen.
1: Ja.
0: Sehr wichtig, alleine sein.
1: Nichts auf Social Media posten.
0: Finde ich auch gut, um ehrlich zu sein.
1: Ja.
0: Kommt drauf an, um ehrlich zu sein.
1: Ich find's nicht peinlich, wenn du es nicht machst.
0: Nein.
1: Ich find's immer weird, weil es sieht aus wie ein Fake-Account.
0: Naja, komm, wenn man zu wenig
1: warum
0: hat
1: bist
0: quasi.
1: Du, da?
0: Genau, du hast einen Post. Ja, was ist da los?
1: Ein Wochenende ohne Pläne.
0: Was machst du am Wochenende? Weiß ich nicht.
1: Nichts liegen,
0: schlafen, essen, weiter schlafen.
1: Ich finde das so wild, ne? Weil mit 18, du hast Freitag bis Sonntag nichts vor, dann bist du ja komplett out.
0: Ja, ja.
1: Jetzt denkt man sich, geil, ich habe nichts vor, ich darf einfach mal liegen.
0: Oh Gott.
1: Früher peinlich, heute voll cool. Habt ihr vielleicht auch noch ein paar Beispiele, die euch einfallen? Ruft an oder schickt eine WhatsApp.
0: Das Generationsquiz haben wir dann auch noch für euch als Podcast. Alt versus Jung, Millennial Ben gegen Gen Z. Anna, guten Morgen. Findet ihr in der Energy App.

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1: Spielen wir heute Morgen mit der lieben Elli. Hi, hier sind Anna und Ben für dich.
2: Ja, hallöchen, guten Morgen.
3: Grüß dich,
1: Anna. Hallöle, und das ist hier dein Buchstabe.
0: M.
1: M wie Mund, Mond, Malen. Du hast 30 Sekunden Zeit. Aus 5 Richtige sollte dir mal zu einer Kategorie nichts einfallen. Dann sag einfach schnell weiter und Ben überlegt sich eine neue.
2: Alles klar, so machen wir das.
1: 30 Sekunden gehen jetzt los.
3: Ein Cocktail mit M.
2: Mandarin-Flowers-Cocktail.
3: Ja, sehr gut. Ein Kleidungsstück mit M.
2: Mantel.
3: Eine Verabschiedung.
2: Verabschiedung? Wenn die Milchallergie geworden ist.
3: Dann, wie verabschiedet man sich da? Die Verabschiedung war,
2: so, keine Ahnung.
3: Pass auf, wir machen einen Grund für einen Weltuntergang mit M.
2: Grund, oh Gott, mit, weiter?
3: Ein Kosename für den Partner.
2: Mausi.
3: Eine Sportart.
2: Marathon.
3: Sehr gut, und ein, oh, die Zeit ist vorbei. Oh. Da kam das blöde Geräusch.
1: Oh, leider Elli. Nur 4.
3: Das war aber trotzdem sehr, sehr kreativ, aber es hat leider nicht gereicht.
2: Okay, kein Problem.
1: Mann, sehr schade, liebe Elli, weil diese Woche gewinnt ihr auch was Feines. Es gibt Tickets für Miles Smith. Auf seiner My Mess, My Heart, My Life Tour unterwegs am 8. Oktober. 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
1: Guten Morgen, Jakob. Was ist heute wirklich wichtig bei uns?
2: Na, bei uns in Berlin und Brandenburg ist bei einigen Unternehmen und Betrieben heute nochmal Ausbildungsstart. Das heißt aber nicht automatisch, dass da auch Nachwuchs da ist. Denn bis zuletzt hat wohl jede zweite Firma Probleme damit gehabt, neue Leute zu finden. Bei uns in Berlin hat das klar damit zu tun, dass es hier so wenig bezahlbare Wohnungen gibt. Ja, und in Brandenburg dürften vor allem die teilweise langen Wege abschrecken. Dann sollen ja bundesweit alle Bahnhöfe alkoholfrei werden, damit es da nicht mehr so viel Stress gibt. Bei uns in Berlin kommen jetzt wieder zwei Bahnhöfe dazu, wo diese neuen Regeln gelten. Und zwar am Hauptbahnhof oder noch am Bahnhof Gesundbrunn. Und das dürfte die nächsten Tage dann auch kontrolliert werden. Und im DFB-Pokal ist die erste Runde ja immer noch nicht komplett durch. Heute Abend spielt Dortmund beim HEBC. Das ist der Hamburg-Eimsbüttler Ballspielclub. Und morgen müssen die Bayern dann noch nach Osnabrück. Das Dortmund-Spiel heute Abend ist um 20.45 Uhr und gibt's auch live bei RTL.
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0: Und wir kennen sie doch alle, die großen Fragen des Lebens, aber auch versteckt in Songs. Ne? Zum Beispiel einer meiner Lieblingssongs von Ray, Where is my husband? Ja, wo ist er denn? Sprechen wir mit einem Dating-Coach drüber. Es gibt eine neue Rubrik. Ihr habt die Fragen in den Songs, wir haben die Antworten und diese Rubrik stellen wir euch vor. Ich freue mich mega drüber.
1: Jetzt haben wir erstmal Tampa City mit der neuen Nummer Self-Aware hier am Dienstagmorgen.

0: Hier gibt's jetzt Antworten für euch. Guten Morgen, hier ist Energy am Morgen mit Anna. Guten Morgen.
1: Hallöchen.
0: Und mir Ben. Wir haben was Neues und freuen uns sehr darauf, euch das vorzustellen. Ab jeden Mittwoch machen wir es jetzt so. Wir werden Fragen beantworten, die in Songs gestellt werden. Wenn Energy zum Beispiel als Energy Star Ray das hier fragt. Ja, wo ist er denn? Sie hat einige Fragen da in dem Song. Dann werden wir einen Dating-Coach mal anfragen und der wird uns verraten, wie man denn seinen Ehemann so findet.
1: Ja, oder sowas ist ja auch dabei.
2: Wovon sollen wir träumen?
0: Ja.
2: So wie wir sind, so wie wir sind.
1: Wovon sollen wir denn träumen? Und ein Schlafforscher hat da die Antwort. Und ja, es gibt auch eine Antwort auf diese Frage hier.
3: How much is the fish?
0: Ja.
1: Ja, wie viel kostet denn der Fisch? HB Baxter wird es euch persönlich verraten.
0: Ab sofort gilt also, wenn ihr eine Frage in einem Song hört, immer her damit, anrufen oder eine WhatsApp schicken. Ab Mittwoch gibt's bei Energy am Morgen dann die Antworten.

0: Morgen, hier ist Energy am Morgen für euch mit Anna Gutenmorgen und mir Ben und mit neuer Musik.
1: Heute mal von Tiffany Harris und es geht um das Gefühl, nach einer ganz bestimmten Person zu suchen und zu sagen, find mich doch endlich mal. Ich möchte meinen Traumpartner, meine Traumpartnerin. Und das finde ich zum Beispiel ziemlich schwierig, wenn ich nämlich gefragt werde, was suchst du denn in deinem Partner?
0: Ja, weiß man gar nicht.
1: Ja, halt, na klar, so Loyalität, Ehrlichkeit,
0: Liebe. Viel Geld, ne, Anna Gutenmorgen?
1: Auch okay. Liebevoller Umgang, Humor. Ja. Ja. Aber sonst, keine Ahnung, ist mal so, mal so.
0: Find me jetzt hier die neue Nummer von Tiffany Harris. Für euch auf Energy.

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10: Top-Thema ist heute früh bei uns, Jakob.
11: Ja, bei euch auf Arbeit gibt's heute vielleicht wieder ganz neue Kolleginnen und Kollegen, denn es fangen ja nochmal neue Azubis bei uns in Berlin an. Betrifft nicht nur kleine Betriebe und Unternehmen, nein, auch die Deutsche Bahn. Da fangen ja heute bundesweit über 5000 neue Azubis an oder auch Leute im dualen Studium. Silke Carton ist von der Bundesagentur für Arbeit und sie sagt im ZDF, wenn man jetzt noch keine Stelle gefunden hat, ist auch nicht schlimm.
12: Auf jeden Fall weiter bewerben, würde ich erstmal als Rat aussprechen, und es gibt noch so viele tolle Ausbildungsangebote. Und klar, Ausbildungsjahr 1.8., 1.9., klassischer Einstieg, aber 4 bis 8 Wochen, also das kann man gut kompensieren. Also der Berufsschulunterricht, der Fachschulunterricht, der da gelaufen ist, den kann man in Absprache mit den Schulen nachholen.
11: Ja, sie meint auch, viele junge Leute schauen noch, welche Jobs es denn noch ziemlich lange geben könnte, vor allem mit Blick auf KI. Dann ist der Sommer ja jetzt offiziell vorbei und gefühlt ist es so heiß gewesen wie noch nie. Das stimmt aber nicht ganz. Der Deutsche Wetterdienst sagt, dass wir im Schnitt nur 19,6 Grad gehabt haben. Und damit ist es nach 2003 nur der zweitwärmste Sommer seit der Wetteraufzeichnung gewesen. Wir haben aber schon neue Temperaturrekorde aufgestellt. Ende Juni haben wir ja in Sachsen-Anhalt mal 41,8 Grad gehabt. Und dann sagt jetzt ein ganz großer im Fußball Ciao zu seiner Nationalmannschaft. Lionel Messi wird nicht mehr für Argentinien spielen. Der 39-Jährige hat jetzt bei Insta seinen Rücktritt verkündet. So ganz ohne Fußball geht's aber dann doch nicht bei ihm. Beim Verein Inter Miami in den USA hat er ja noch einen Vertrag für über 2 Jahre. Und da wird er wohl erstmal weitermachen.
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15: 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Guten Morgen, Jakob und Ben. 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
10: ja, wir sagen herzlich willkommen im neuen Monat. Es ist September. Und da fragt ihr euch vielleicht auch, wie ich es mich frage, was bedeutet das für uns? Was bedeutet das für unsere Seele, unser Schicksal, unser Glück? Gott sei Dank gibt es Kollegin Astro Anna, ja. Die guckt für uns gleich mal in die Sterne.
16: Das mache ich nach ein paar Minütchen.
10: Mach sie gleich.
16: Kann ich reden, es ist Dienstagmorgen, aber ich weiß, jetzt gibt es auf jeden Fall Musik von Alex Warren, Fever Dream. Wir werden alle noch wach.
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0: Hier ist Energy am Morgen für euch mit Anna. Guten Morgen.
2: Hallo.
0: Und mir, Ben. Und Anna hat sich jetzt in Astro-Anna verwandelt und schaut für uns in die Sterne.
2: Ja, und der September könnte für viele Beziehungen und Freundschaften ziemlich intensiv werden. Wir kommen ja gerade aus der Eclipse-Season und nach dieser Vollmondfinsternis kann es sich anfühlen, als wären einige Masken gefallen. Dinge, die wir vorher vielleicht nicht sehen wollten, werden plötzlich sehr deutlich. Und mit dieser Wahrheit müssen wir jetzt erstmal umgehen. Viele spüren es vielleicht schon, da bahnt sich so ein bisschen was an. Eine Freundschaft fühlt sich vielleicht nicht mehr richtig an, in einer Partnerschaft stimmt etwas nicht mehr oder wir merken bei bestimmten Menschen einfach, diese Verbindung funktioniert für mich so nicht mehr. Und genau deshalb kann es im September vermehrt zu Abgrenzung, Gesprächen oder auch Trennungen kommen. Nicht jede Beziehung muss deshalb auseinandergehen, das ist nochmal wichtig.
0: Gut.
2: Aber Verbindungen, die schon länger auf wackeligem Fundament stehen, können jetzt besonders auf die Probe gestellt werden. Also mein Astro-Anna-Tipp ist, achtet darauf, wer euch wirklich gut tut. Nicht jede Verbindung muss um jeden Preis gerettet werden, denn manchmal bedeutet persönliche Entwicklung eben auch zu erkennen, diese Person war ein Teil meines Lebens, aber sie muss nicht automatisch Teil meiner Zukunft sein.
0: Das passt eigentlich ganz gut, Anna. Guten Morgen zu dem, was ich dir sagen wollte. Du bist ja bis jetzt Teil meines Lebens und ich möchte, dass es auch noch ganz lange weiter so ist.
2: Oh, bitte schön. Ich möchte das mit dir auch.

0: Fake.
1: Schönsten guten Morgen, Energy Morgens an. Hier mit mir, Anna, guten Morgen, Jakob.
2: Hallo.
1: Und Ben.
2: Hallo.
1: Der Jakob hat eine Behauptung, wir müssen rätseln. Ja, Fakt oder Fake?
2: Männer weinen im Schnitt bis zu 17 Mal im Jahr. Fakt oder Fake?
1: Ist zu oft.
2: Findest du?
1: Ja, also ich würde mir ja manchmal wünschen, dass mehr Männer Emotionen zeigen, weil das hat ja nichts mit irgendwie weniger männlich oder so zu tun. Aber wie oft ich ein todtrauriges Thema mit meinen Jungs bequatsche und die...
3: Kälte.
1: Ja, so ist es.
3: Also ich kann
1: so
3: ja ganz, ich kann ja ganz transparent sein und sagen, weil ich das letzte Mal geweint habe, es war Schürrle auf Götze 2014, wir sind Weltmeister geworden. Und da gebe ich zu, da bin ich weich, da habe ich geheult, weil ich dachte, jetzt sind wir die Könige der Welt.
1: Ja, okay.
3: Das ist mittlerweile 12 Jahre
1: her. Also sagen wir Fake.
3: Wir ist es Fake. Ja.
2: Also Männer weinen im Schnitt bis zu 17 Mal im Jahr ist ein...
1: Fakt.
2: Machen sie eher so für sich heimlich. Frauen aber viermal mehr, das ist krass, bis zu 64 Mal. Die Gründe fürs Weinen, die sind auch total unterschiedlich zwischen den Geschlechtern. Frauen schauen oder hören sich wohl eher traurige Sachen an.
3: Ah.
2: Hört einfach auf damit. Und Männer weinen oft, wenn ihre Beziehung gescheitert ist.
3: Oh, oh, na das kenne ich nicht.
1: Du bist ja in einer glücklichen Beziehung.
3: Immer glücklichen.
1: Ja, aber ich glaube, es kommt bei uns Frauen auch ein bisschen und ich will nicht alles auf den Zyklus schieben.
3: Ja,
1: aber
3: ich auch gesagt.
1: Aber schon ein bisschen. Also wenn dann irgendwie ich einfach nur einen kleinen Opi über die Straße laufen sehe, ich fange an zu weinen. Der hat den besten Tag seines Lebens und ich denke, oh Gott, der ist so einsam, ich muss ihn retten.
3: Für Leute, die jetzt weinen wollen oder lachen oder alles, könnt ihr machen zu dem Song hier BTS mit Swim of Energy. Swim.

0: Ich glaube, ich habe eine neue Obsession entdeckt. Hallo Energy am Morgen ist an, hier mit mir, Anna. Guten Morgen und Ben.
1: Guten Morgen, Anna.
0: Lieber Ben, ich liebe es ja, wenn man sein Handy auf Instagram, TikTok, seinen Algorithmus schön anpassen kann. Ja. Mit Dingen, die einem dann immer wieder reingespült werden.
1: Ja.
0: Und es ist ein neues Ding von mir, dass ich mir mega gerne angucke, wie Hufen gesäubert werden. Also von einem Pferd.
1: Ja.
0: Also ich bin überhaupt kein Pferdegirl. Ich finde die okay, aber ja, hab jetzt sonst keine Verbindung mit ihnen. Und ich gucke mir jetzt wirklich teilweise also eine halbe Stunde am Stück an, wie Leute die Hufe nehmen und dann alles rauskratzen,
1: ja,
0: was da auch drunter ist. Muss ja auch wehtun.
1: Ja, ja, ja.
0: Und dann dieses Hufeisen da abklopfen, ja, und dann wieder mit, ja, den Nägeln so festmachen. Das ist eine neue Obsession. Da könnte ich mich stundenlang mit beschäftigen.
1: Und Anna, guten Morgen. Ich sag dir Folgendes. In den 125 Jahren, die wir uns jetzt schon kennen, ja, und nur Unterschiede feststellen, haben wir das erste Mal eine Gemeinsamkeit.
0: Nein, wirklich?
1: Es ist genau mein Ding. Bei mir ist es YouTube. YouTube-Videos von Pferden.

0: Eine halbe Stunde am Stück an, wie Leute die Hufe nehmen und dann alles rauskratzen, ja, was da auch drunter ist. Das muss ja auch wehtun.
1: Ja, ja, ja.
0: Und dann dieses Hufeisen da abklopfen, ja, und dann wieder mit, ja, den Nägeln so festmachen. Das ist eine neue Obsession. Da könnte ich mich stundenlang mit beschäftigen.
1: Und Anna, guten Morgen, ich sag dir Folgendes. In den 125 Jahren, die wir uns jetzt schon kennen, ja, und nur Unterschiede feststellen, haben wir das erste Mal eine Gemeinsamkeit.
0: Nein!
1: Es ist genau mein Ding. Bei mir ist es YouTube. YouTube-Videos von Pferden, wie die neu da beschlagen werden,
0: nein,
1: und sowas. Und ich sage dir, ja, das ist Level 1. Es gibt noch ein Level 2. Halt dich fest. Kühe haben ja auch so Hufen.
0: Oh, das wusste ich gar nicht.
1: Halt, es ist eine ganz neue Welt. Ich versuch's dir kurz zu erklären. Der macht dann auch diesen Kuf. Ja. Man sieht nur diesen Huf, ja, und wie er das mit so einer Art Schäler, weil die haben dann irgendwie noch dickere und da kannst du richtig reinschälen.
0: Das ist wie Hornhaut oder
1: der
0: so, ne?
1: Der schält da den Kuf wieder ordentlich.
0: Oh.
1: Und das Krasseste ist, dass Kühe manchmal innen drin Verletzungen haben. Das heißt, außen sieht das aus wie ein normaler Huf. Alles,
0: ja,
1: ist schön weich,
0: ja,
1: und weiß.
0: Ja.
1: Und auf einmal schnitzt er und sieht so einen schwarzen Punkt. Bei mir ist es so ein Irre, der sagt dann, oh, das sieht nicht gut aus. Und dann geht er weiter da rein, dieses schwarze Loch wird größer, weil sich da so eine Verletzung war und da hat sich, oh, so ein Loch gesammelt und eine Flüssigkeit. Und wenn er dann einmal reinschickt, spritzt ihm das Zeug.
0: Okay.
1: Es ist widerlich.
0: Aber auch satisfying.
1: Aber
0: ne?
1: Es ist so satisfying.
0: Mal, sind wir irre oder kennt ihr das auch? Also irgendwie, dass man sich Kuhhufe und Pferdehufe beim Saubermachen, oh, gerne anguckt.
1: Machen darf nur wir das?
0: Darf ich dein YouTube Premium haben?
1: Ja, selbstverständlich. Ihr kriegt das alle, wenn ihr das auch mögt. Mögt ihr das auch, ja oder nein? Sagt mal Bescheid per WhatsApp.
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1: Gucken wir uns das Berliner Wetter an. Pünktlich zum Herbstanfang gibt's auch, ich finde, schon herbstliche Momente da draußen.
13: Ja.
1: 22 Grad ist nicht super warm und es bleibt so wolkig, wie es gerade ist. Und natürlich gibt's auch Regen. Morgens war einer und am Nachmittag kommt da wieder so eine Husche, wie man sagt.
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0: Und weißt du was, da gebe ich jetzt einfach mal eine Meldung bei den S-Bahnen durch. Da gibt's nämlich Störungen bei der S5. 15, S41 und S42. Da fährt alles gerade nicht so richtig, wie es soll. Und Tiergarten, der Tiergartentunnel ist voll gesperrt. Da kommt ihr nicht lang. Jakob verdreht jetzt schon die Augen.
13: Mein
0: und
13: Heimweg.
0: Jakob, jetzt sind wir bei dir. Bei uns in Berlin fangen heute nochmal viele neue Azubis an.
13: Es
0: haben aber nicht alle direkt was zum Wohnen.
13: Weil es ja quasi keine günstigen Wohnungen mehr gibt bei uns in Berlin. Auch für die nicht. Und das ist natürlich vor allem für die richtig doof, die von außerhalb

0: deshalb hierher ziehen wollen. Auch Manuel Schreiner von der Industrie- und Handelskammer sagt im RBB, also das mit zu wenig günstigen Wohnungen, das wird bei dem Bereich echt zum Problem.
1: Wenn dann 30% der Unternehmer sagen, oh, jemand hat schon mal unterschrieben den Vertrag, hat aber dann nicht antreten können, die Stelle wegen des Wohnraumthemas, dann zeigt das eigentlich die Dimension. Denn jedes Jahr fangen 26.000 Jugendliche eine Ausbildung in Berlin an. Und wir haben im Moment knapp 1.000 Wohnraumplätze in der Stadt.
0: Ja, bei uns in Berlin gibt es ja jetzt ein ganz neues Azubi-Werk. Die wollen sich drum kümmern und auch ein Wohnheim extra für Azubis. Da haben sich direkt mal über 1.000 Leute für 150 Plätze beworben. Dann ist bei uns im Senat heute natürlich dieser krasse Hackerangriff noch mal großes Thema. Da wollen die Senatorinnen und Senatoren mehr Infos kriegen, vor allem was eigentlich genau für Daten jetzt betroffen sind. Eine Hackergruppe hat ja wohl haufenweise Dokumente und Zugänge geklaut und will jetzt umgerechnet 2 Millionen Euro dafür haben. Und im DFB-Pokal ist ja die erste Runde immer noch nicht komplett durch. Heute Abend spielt zum Beispiel Dortmund beim HEBC. Das ist der Hamburg-Eimsbüttler Ballspielclub. Ist ein Verein aus der 4. Liga, also muss man nicht kennen. Das Krasse ist aber, die Jungs haben alle noch einen richtig echten Job und arbeiten heute nochmal. Kapitän Yannick Wrede hat in Sat.1 gesagt, da ging es jetzt nur noch um die Frage, wie kommt man dann selber heute zum Stadion?
2: Wir hatten ursprünglich überlegt, mit dem Fahrrad und zu Fuß zum Stadion zu kommen. Dann kam die Hochbahn um die Ecke und hat erfreulicherweise eine gute Idee gehabt.
0: Ja, die haben ihnen einen Bus gesponsert, auch direkt gebrandet. Damit fahren sie dann heute Abend zum Stadion. Anstoß ist dann 20:45 und gibt's auch live bei RTL.
3: Verein aus der 4. Liga und ich wünsche mir ja so sehr, dass der Hamburger Heimsbüttler Ballspielclub die Dortmunder knallt.
4: Warum wünschst du dir das? Weil's Jakobs Lieblingsverein ist?
3: Jakob ist
4: oder?
3: Großer Dortmund-Fan und einfach aus Prinzip finde ich das mal cool. Aus der 4. Liga, stell dir vor, die würden die einfach weghauen. Wäre doch mega.
4: Eine sympathische Farbe in deinem Charakterkleid, muss man wirklich sagen.
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3: Number 1. Ja, und heute ist Herbst. Anfang. Es wird richtig heiß und es hat nichts mit dem Wetter zu tun. Was da bitte los ist, hört ihr noch vor 7.
4: Und wir starten in den September. Wichtige Termine und Änderungen gibt es auch. Die besprechen wir auch alle gleich mit euch. Jetzt aber erstmal Teddy Swims, Mr. Know-It-All für euch auf Energy. Habt einen schönen Dienstag. 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

0: Wo ist denn die Zeit hin? Es ist kaum zu fassen, aber heute ist schon Herbstanfang und wir sind jetzt mitten im September. Mhm. Energy am Morgen ist an hier mit mir, Anna, guten Morgen, Jakob und
1: Hallo.
0: Ben. Und Jakob, was sind denn jetzt im September, im neuen Monat, so große Highlights für uns?
2: Na, als erstes haben wir die Landtagswahlen, haben wir direkt mal 3 Stück, jetzt am kommenden Wochenende in Sachsen-Anhalt und Ende übernächster Woche in Berlin und Mecklenburg-Vorpommern. Mhm. Dann werden jetzt schrittweise immer mehr Bahnhöfe alkoholfrei, damit es da nicht mehr so viel Stress gibt. Ah. Und Mitte nächster Woche werden mal wieder die neuen iPhones von Apple vorgestellt. Und es könnte sein, dass zum ersten Mal auch was Faltbares dabei ist. Da warten alle ganz gespannt drauf. Und einen Tag später ist dann mal wieder dieser bundesweite Warntag.
1: Ah.
2: Und das heißt, wenn es bei euch laut wird, dann ist alles richtig gelaufen.
1: Klingt aufregend, vor allem das mit dem Apple iPhone, muss ich sagen. Aber
0: nein,
1: gut,
0: was
1: gibt es sonst noch für wichtige Termine, Jakob?
2: Aber wir haben auf jeden Fall die Basketball-WM der Frauen. Die startet ja Ende der Woche in Berlin. Unser erster Gegner wird Spanien sein. Also fußballmäßig auch immer schwierig.
1: Ja, stimmt.
2: Auch. Ende des Monats wird dann auch entschieden, mit welcher Region wir uns für die Olympischen Spiele bewerben.
1: Hey.
2: Berlin, München oder Köln-Rhein-Ruhr. Und eine Sache darf jetzt zu dieser Jahreszeit natürlich auch nicht fehlen. Das Oktoberfest in 2 Wochen geht's schon wieder los.
0: Habe ich mir auch schon Tickets geholt, also nicht für das Originale, das war mir dann doch ein bisschen zu teuer, aber es gibt ja überall mal so Zelte,
1: so
0: wo das veranstaltet wird. Und da habe ich ja auch schon Dirndl.
1: Ah,
0: ich weiß so gar nicht, wie ich jetzt meine Schleife binde.
1: Ja.
2: Oh, stimmt. Nicht.
1: Ganz viele Schleifen einfach.
0: Überall.
1: Wir machen weiter Kaigo, Khalid, Griffin, Save My Love für euch hier auf Energy.

0: dann kicken wir mal gemeinsam auf den Tacho und es ist genau 6.44 Uhr. Schönen guten Morgen, Berlin.
1: Und da haben wir mal wieder einen absoluten Energy-Hit für euch. Einer meiner Top-Liebessongs von Tate McRae, You Broke Me First.
2: Unglaublich, dass das ein Liebessong ist. Geschrieben damals von einer 16-jährigen Tate McRae.
1: Warum?
2: Die hat es geschafft, mit 15, 16 so eine Gefühle so stark in einem Song festzuhalten.
1: Warum wundert dich das? Lieber Ben, ich bringe mal meine Tagebücher mit, wo ich 15, 16 war. Du glaubst aber nicht, wie da die Post abging. Ich hatte jeden Tag irgendein Drama. Ich weiß nicht mal, wer die Männer waren. Keine Ahnung. Ich kann mich nicht an die Namen erinnern, aber mir ging's schlecht.
2: Deswegen kann sich Anna hiermit identifizieren. You Broke Me First für euch auf Energy. Maybe.

0: Der Herbst wird richtig heiß und es hat nichts mit dem Wetter zu tun.
1: 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Good News. Schönsten Dienstag euch. Hier ist Energy am Morgen mit einer guten Morgen und mir. Ja, heute.
0: Hallo.
1: Ich bin Ben übrigens. Geht's los? Es ist kalendarischer Herbstanfang und hier gibt's gute Nachrichten dazu. Neue Studien zeigen nämlich, Hitze ist ein absoluter Lustkiller. Ab 26 Grad passiert im Schlafzimmer gar nichts mehr. Heißt, jetzt kommt die Zeit, wo es wieder so richtig heiß werden kann.
0: Super.
1: Vielleicht eine gute Nachricht für alle, außer für Anna. Guten Morgen, weil die ist Single Like a Pringle. Ja. Sagen wir so, wie es ist. Da gibt's überhaupt keine Reibung. Ja. Egal, ob es draußen schneit oder regnet oder Sonne scheint. Da ist wirklich der Laden geschlossen. Da
0: ja, also aktuell lebe ich wirklich wie im Kloster.
1: Ja.
0: Also so kenne ich mich selber auch gar nicht. Ja. Ich muss erstmal wieder zu mir selber finden.
1: Ich glaube, das ist jetzt erstmal wichtig. Auch im Herbst.
0: Auch im Herbst. Vielleicht gibt es dann mal wieder irgendwie was menschlich Warmes.
1: Wir machen weiter mit Holly Hammerstone und To Love Somebody.

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9: Gucken wir uns das Herbstwetter passend zum Septemberanfang mal genauer an. 22 Grad heute, das geht von den Temperaturen noch. Und ja, leider auch wieder Regen, Vormittag, Nachmittag. Immer so relativ wahrscheinliche Wahrscheinlichkeiten. Ja, es ist halt wahrscheinlich, dass es regnen wird.
10: Auf den Berliner Straßen ist ein bisschen was los. Da steht in der Köln Panierstraße, Prenzlauer Berg, Schönhauser Allee. Da ist ein bisschen was zwischen Paul-Robeson und Wichertstraße bis Freitag gesperrt. Nur eine Spur ist da frei. Und da gibt es drumherum Stau. Und was sehe ich hier noch? Tiergartentunnel. Ei ist auch komplett zu.
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10: Und heute zum 1. September ist nochmal Ausbildungsstart. Jakob, ja, wird aber immer schwerer, guten Nachwuchs zu finden.
12: Denn es gibt auch einfach gerade weniger junge Leute, die jetzt mit der Schule fertig sind. Es ist so ein richtiger Geburtenknick rund um 2010. Deswegen machen viele Firmen immer mehr Werbung für sich, auch bei Social Media. Martin Fischer, der hat zum Beispiel eine Maurerfirma und er sagt beim MDR, das wird immer wichtiger.
13: Weil man gerade mal so ein richtiges Einfamilienhaus sieht, wie unsere Jungs dann arbeiten im Sommer mit ordentlichem Baustellenradio, Sonnenbrille, kurze Hose, und dann fragt man sich wirklich, ob es nicht vielleicht mehr Spaß macht, auf der Baustelle zu stehen.
12: Genau, ja. Wer jetzt noch keine Lehrstelle hat, ist auch nicht schlimm. Da wird gesagt, man kann auch in den nächsten Wochen noch easy einsteigen. Dann haben wir jetzt 19 Tage, dann wird bei uns in Berlin schon gewählt. Viele machen aber auch vorher ihre Kreuze bei der Briefwahl und es wird immer beliebter. Der Tagesspiegel schreibt, über 550.000 Leute haben das schon beantragt. Unser Landeswahlleiter rechnet damit, dass am Ende der Anteil bei der Briefwahl so bei 45% liegen wird. Und bei einer ganz großen deutschen Kultserie könnte bald Schluss sein. RTL will die Vorabendsoap Unter uns einstellen, nach einfach mal über 30 Jahren. Die Darsteller, die wehren sich jetzt aber und haben direkt mal eine Social-Media-Kampagne gestartet.
14: Unter uns waren die nur eine Serie.
15: Es sind Geschichten, Menschen und vor allem
16: eine ganz besondere Gemeinschaft.
17: Und genau diese Gemeinschaft, die brauchen wir jetzt.
18: Denn unsere Geschichte ist noch gar nicht zu Ende.
19: Ihr seid gefragt.
12: Ja, unter dem Hashtag nicht ohne unter uns, wenn wir jetzt alle Fans aktivieren, damit man Druck macht, dass die Serie vielleicht doch noch irgendwie weitergehen kann.
10: Habe ich nicht eine Folge von
1: Ja, ich wollte es auch gerade nicht sagen, aber ich habe auch bin ich ein Unter-uns-Mensch.
10: Nee, also früher viel so, also Shopping Queen sowieso,
1: ja,
10: ist aber auch auf einem anderen Sender. Frauentausch,
1: ja,
10: viel geguckt.
1: Ja, GZSZ, sowas?
10: Ja, GZSZ mal so eine Folge. Ansonsten großer Fan, hier Köln 50667, Köln, Berlin Tag und Nacht, das habe ich früher.
1: Nein!
0: Wow. 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

0: Ja, und damit haben wir überhaupt nicht gerechnet. Die Jungs von Tokyo Hotel haben uns, dir Ben und mir Anna, eine Nachricht geschickt und ihr hört sie auch. Hier noch vor 7:30.
1: Und ein Hollywoodstar ist heute richtig wichtig. Ihr Name bedeutet Danke sagen. Oh. Um wen es geht, gibt's noch Alex Warren. Wir starten aber erstmal mit One Republic. Need Your Love für euch am Dienstag.

0: Ein Hollywood-Stuck. Nackt heute die 30. Guten Morgen, hier ist Energy am Morgen mit Anna. Guten Morgen und mir, Ben. Wir sagen Happy Birthday zu Zendaya. Woo. Sie ist gerade wohl mit Abstand die gefragteste Schauspielerin in Hollywood und wir gucken kurz mal auf ihr Leben.
1: Ganz genau. Der Name Zendaya kommt aus Simbabwe und bedeutet übersetzt Danke sagen.
0: Oh, schön.
1: Und wir sagen Danke für dieses absolute Talent. Ja. Sie hat nämlich auch mal Musik veröffentlicht. Wow.
0: Oh yeah.
1: Hat sie für eine krasse Stimme.
0: Kann einfach alles.
1: Hat sich dann aber doch für die Schauspielerei entschieden. Da hat sie ja auch Tom Holland kennengelernt, ihren heutigen Ehemann. Da bin ich auch nur dezent neidisch drauf. Und dieses Jahr waren sie zusammen auch in The Odyssey und Spider-Man im Kino zu sehen.
0: Wahnsinn. Und dann hat sie auch noch Dune, das kommt auch noch raus. Ja. Also ist absolut Wahnsinn. Apropos Spinnen übrigens, zu denen hat sie eine ganz besondere Beziehung. Seht ihr auch auf unserer Insta-Seite @energy_de. Happy Birthday. Es ist im wahrsten Sinne des Wortes das Sendier. Ja, dieses Jahr.
1: Oh, schön gesagt. Jetzt gibt's Harrison, All the Things She Said. Schönen Ohrwurm hier am Dienstag auf Energy. 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
1: Zocken wir heute mit der lieben Olga. Hallo, hier sind Anna und Ben für dich.
2: Hi, guten Morgen.
3: Hallo.
1: Und das wird dein Buchstabe sein. Du hast 30 Sekunden Zeit, brauchst 5 richtige. Sollte dir mal zu einer Kategorie nichts einfallen, dann sag einfach schnell weiter und Ben überlegt sich eine neue.
3: Bist du bereit, Olga?
2: Ja.
3: Dann legen wir los. Perfekt. Eine Sportart mit U.
2: Umlaufen.
3: Ja, umlaufen, komm, nehme ich. Ein Kosename mit U.
2: Oh Gott, keine Ahnung, weiter.
3: Was machst du, wenn es regnet mit U?
2: Unterstellen.
3: Ja, sehr gut. Ein Land mit U.
2: Ungarn.
3: Ja, sehr gut. Eine Süßigkeit.
2: Weiter.
3: Ein Gegenstand aus deiner Handtasche mit U.
2: Unkraut.
3: Und ein Kompliment mit U.
2: Unangenehm. Unangenehm, das ist unschön.
3: Ja, also ich gebe dir noch mal eine Sekunde. Es soll ja was Nettes sein. Also ein Kompliment mit U.
2: Unkompliziert.
3: Ja, ja, da haben wir es doch.
1: Gut.
3: Liebe Olga, Gratulation. Es ist immer eine sehr nervöse Angelegenheit. Du hast es aber toll gemacht. Du hast gewonnen.
2: Danke.
1: Oh, und für dich gibt es auch Tickets von Miles Smith.
2: Danke, freut mich.
1: Gerade unterwegs auf seiner My Mess, My Heart, My Life Tour und am 8. Oktober kannst du ihn sehen. Viel Spaß!
2: Ja, danke!
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0: dass ihr mit dabei seid. Energy am Morgen ist an mit mir, Anna. Guten Morgen. Und Ben.
1: Morgen.
0: Und diese Nachricht hat uns richtig umgehauen. Wir haben eine Nachricht von den Jungs von Tokyo Hotel bekommen.
2: Hallo Ben und Anna. Glückwunsch zur Nominierung. Deutscher Radiopreis, beste Morning Show.
1: Ja.
2: Ihr wusstet das schon immer. Absolut verdient. Wir drücken die Daumen natürlich für euch.
3: Und die Daumen auch.
2: Und die Daumen auch.
4: Daumen sind gedrückt. Toi, toi, toi.
2: Holt den Pokal nach Hause.
1: Wie sweet sind die denn bitte? Ja, wir sind nominiert für die beste Morgensendung beim Radiopreis 2026. Sind mega aufgeregt. Nächste Woche ist es dann schon soweit.
0: Ja.
1: Da gehen wir zum Radiopreis und gewinnt das Ding vielleicht. Bin ganz aufgeregt.
0: Das wäre so krass bei dieser Grimme-Jury. Ich muss ja auch noch mein Kleidel abholen.
1: Ja.
0: Habe ich mir jetzt erstmal richtig schneidern lassen.
1: Ja.
0: Bin ich sehr gespannt.
1: Es fühlt sich aber schon an, als hätten wir gewonnen, wenn die unsere Namen sagen.
0: Ja.
1: Wenn Tokyo Hotel sagt, alles Gute. Und wir sagen alles Gute zurück. Wir sagen Happy Birthday Bill und Tom, die Lieblingszwillinge. Unsere Lieblingsmäuse haben nämlich heute Geburtstag.
0: Ja, alles, alles Gute. Und was heute noch so wichtig ist, außer der Geburtstag von den Kaulitz-Brüdern, das hört ihr gleich hier im Energy Update.
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5: Gucken wir uns erstmal das Berliner Wetter an. Das sieht gar nicht so schlecht aus. Ja, heute wieder ein paar Regenwahrscheinlichkeiten, vor allem am Nachmittag. Aber die nächsten 3 Tage, Hand ins Feuer, soll es trocken bleiben.
3: Oh.
5: Bis Samstag kein Regen, verspreche ich jetzt hier hoch und heilig.
6: Was sonst?
5: Sonst schenke ich euch Jakob.
4: Hä?
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6: Jetzt wurde der Große kurz mit reingezogen.
8: Ja, der braucht hier keine Leiter mehr, weil es ist praktisch.
6: Da steht da in beiden Richtungen, auf dem Stadtring. Ansonsten sehe ich hier noch, ist es sehr voll auf der 111 zwischen am Festplatz und dem Dreieck Charlottenburg. Und Stau gibt es ebenfalls in Marzahn auf der Landsberger Allee. Passt da auf. Und bei euch auf Arbeit gibt es heute vielleicht wieder ganz neue Kolleginnen und Kollegen, denn es fangen nochmal neue Azubis an.
8: Ja, betrifft nicht nur kleine Betriebe und Unternehmen bei uns in Berlin, nein, auch zum Beispiel die Deutsche Bahn. Da fangen heute bundesweit über 5000 neue Azubis und Leute im dualen Studium an. Silke Carton ist von der Bundesagentur für Arbeit und die sagt im ZDF, wenn man jetzt noch keine Stelle gefunden hat, ist auch nicht schlimm.
9: Auf jeden Fall weiter bewerben, würde ich erstmal als Rat aussprechen, und es gibt noch so viele tolle Ausbildungsangebote. Und klar, Ausbildungsjahr 1.8., 1.9. klassischer Einstieg, aber 4 bis 8 Wochen, also das kann man gut kompensieren. Also der Berufsschulunterricht, der Fachschulunterricht, der da gelaufen ist, den kann man in Absprache mit den Schulen nachholen.
8: Ja, sie meint auch, viele junge Leute schauen im Moment noch, welche Jobs es denn noch ziemlich lange geben könnte, vor allem mit so Blick auf KI. Dann gibt es ja jetzt eine neue Petition, da wird gefordert, es soll einen bundesweiten Mietendeckel geben, weil die Preise eben immer weiter hochgehen. Und passend dazu gibt es am kommenden Wochenende mal wieder eine richtig große Demo bei uns in Berlin. Am Samstag will man vom Roten Rathaus aus einmal durch Mitte laufen. Da werden dann so 20.000 Leute wahrscheinlich unterwegs sein. Ist natürlich auch wieder einiges gesperrt. Und auch wenn der Sommer bei uns jetzt erstmal offiziell vorbei ist, es gibt jetzt die Chance auf einen Job, bei dem quasi immer Sommer ist. Mhm. Der Rapper Snoop Dogg sucht jetzt nämlich einen Eiscreme-Tester. Er oder sie soll einfach in der ganzen Welt rumreisen und nach neuen gehypten Geschmacksrichtungen suchen. Dafür gibt's direkt mal umgerechnet 8.000 Euro im Monat.
5: Summer.
8: Und ich sag mal so, was den Geschmack angeht, hat man da in dieser Eiscreme-Bude schon echt hohe Ansprüche. Denn bis jetzt hat die Eisfirma sowas rausgebracht wie Erdnussbutter-Traubengelee oder klebriger Karamellapfel.
5: Eissorten testen finde ich totaler Quatsch, weil es gibt die beste Eissorte schon.
6: Sagen wir auf 3.
5: 3, 2, 1.
6: Stracciatella.
5: Jetzt falsch.
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5: gleich geht es um einen Mann, der alle Probleme mit einem Gummiband und einem Holzstock lösen könnte. Um wen es geht und ob Gen Z Anna ihn noch kennt, das gibt's alles in der neuen Ausgabe Alt vs. Jung um 10 vor 8.
6: Heute ist kein normaler Dienstag. Wir freuen uns auf einen ganz bestimmten Zug. Und was da los ist, welche Rolle Magie spielt, hört ihr auch alles nach Felix sehen. Jetzt erstmal der Sommersong 2026 überhaupt. Shakira und Burna Boy mit Die Die.

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0: Jetzt wird es absolut zauberhaft. Hallo, Energy am Morgen ist an, hier mit mir, Anna. Guten Morgen, Jakob und
1: Hi.
0: Ben.
1: Morgen.
0: Es ist der 1. September und wir wissen, was um Punkt 11 heute passiert. Auf Gleis 9 3/4 startet der Hogwarts Express.
2: Ja, und ich sag mal so, das Event ist so groß, dass man rund ums Wochenende auch schon ganz viel hatte, wo man sich ausleben konnte.
1: Ja.
2: Beim großen Harry Potter Back to Hogwarts Event. Und
1: cool.
2: Wer war da?
1: Ah.
2: Ich war da.
0: Wie cool.
2: Und habe ich uns was mitgebracht?
1: Nein.
2: Ja, habe ich. Ich habe uns Beutel mitgebracht.
1: Oh, nein, wie cool.
2: Ja, guck mal, kann ich hier schon mal verteilen an die
1: Harry
2: Runde.
1: Harry Potter Back to Hogwarts.
2: Hat hier jeder einen schönen Beutel.
1: Nein, wirklich? Dürfen wir das behalten?
2: Ja, darfst du
1: ist
2: behalten.
1: Ist das nur für die Show, liebe ich.
2: Ja, nee, kannst du auch später noch behalten.
1: Oh.
2: Kannst du mit nach Hause nehmen. Und da war auch der sprechende Hut.
0: Mhm.
2: Ja, der hat hier quasi... ist dafür da, dass alle in die Häuser eingeteilt werden.
1: Ja.
2: Und ich habe nachgefragt, wie es bei uns ist. Und es ist genauso gekommen, wie wir alle bei unserem Harry Potter Test auch schon mal es getippt
1: Gut
2: haben.
1: Zu wissen.
2: Jeder ist bei dem Haus gelandet, wo wir es erwartet haben. Ich habe hier einen Slytherin-Button.
1: Nein, mit Button.
2: Für Anna, guten Morgen.
0: Das beste Haus
1: das
0: übrigens.
1: Das böse Haus,
0: Slytherin.
1: Wolltest du sagen, richtig?
2: Ich habe hier einen Hufflepuff-Button.
1: Das ist das beste Haus. Hufflepuff. Woo!
2: Und für mich auch einen Ravenclaw-Button.
1: Jakob, das ist ja so lieb. Ich muss ganz ehrlich sein. Wir wussten, dass Jakob eine Überraschung hat. Ich dachte sofort an was Gemeines und jetzt ist es sowas Süßes.
0: Das ist ja richtig toll. Ich habe ihn mir auch hier gleich schon rangeklipst an meinen Oberteil.
1: Ja, also ganz toll. Vielen Dank.
2: Ich habe auch noch einen Zauberstab.
1: Na so. Eben, also kann der was? Kommt da jetzt was?
2: Warte mal. Avada! Nee, okay, jetzt ist das.
0: Bin ich Slytherin oder du? Wer Bock auf Harry Potter bekommen hat, es gibt ja auch bald eine neue Serie.
1: Stimmt,
0: ne, da ist ja auch der Starttermin dann am 25. Dezember. Offiziell geht's dann los.
1: Wir wünschen euch jetzt aber erstmal einen schönen Dienstag und wir starten rein mit Olivia Dean, So Easy, hier auf Energy. Alles Gute, Hufflepuff!

0: 9.46 Uhr haben wir es ganz genau. Guten Morgen, Berlin. Hatte ich gerade ein Stimmbuch? Wir machen weiter. Und wir haben immer die besten neuen Hits für euch. Chris de Serandi mit Good Old Days.
1: Ja, und jeder hatte doch schon mal diesen Moment, boah, dieser Tag heute, der war so schön, da werde ich mich doch noch in Jahren später dran erinnern. Schön. Und das ist so ein bisschen auch der Inhalt des Songs, dass er sagt, Good Old Days, dass man nicht immer in der Vergangenheit schwebt, sondern quasi jeden Tag so geil leben soll, dass man dann in der Zukunft sagen kann, das war toll, das hat Spaß gemacht, das war schön. Ist natürlich im Arbeitsalltag immer ein bisschen schwierig, aber vielleicht seid nett zu den Kollegen, einen schönen Kaffee, vielleicht werdet ihr euch an den immer noch dran erinnern.
0: Das ist jetzt hier eine gute Motivation für euch. 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
0: Unser Lieblingsquiz. Hallo, Energy Morgens an, hier mit mir, Anna, guten Morgen und Ben.
2: Morgen.
0: 15 Jahre liegen zwischen uns. Also hier treffen quasi meine Generation, Gen Z,
2: ja,
0: und deine Millennials zusammen.
2: Aha.
0: Und wir testen, was weiß man voneinander alles oder eben auch nicht.
2: Wer oder was ist das hier? Ist nicht so einfach, wie man denkt, auch für uns Millennials.
0: Das muss ja eine TV-Show oder sowas sein.
2: Interessant.
0: Vielleicht der Vorgänger, bist ja schon noch ein Knochen älter als ich, in einem Land vor unserer Zeit mit Littlefoot. Und vielleicht gab es davor noch so eine andere Dino-Serie,
2: ja,
0: weil es klingt so ein bisschen so wie Geolino.
2: In einem Land vor unserer, noch vorher.
0: Also Bens Zeit.
2: In einem Land vor der Zeit.
0: Ja,
2: wirklich.
0: Ja,
2: es reicht. Es ist von MacGyver, einer Serie aus den 90ern.
0: Ja,
2: richtig,
0: das sagt
2: eine
0: mir
2: TV-Legende.
0: Was.
2: Absoluter Wahnsinn. MacGyver hat sich dadurch, das war so eine Art, er war schon Polizist, glaube ich, oder war er Detektiv. Auf jeden Fall, was er konnte sich aus jeder Situation, sei es irgendwie, er war gefangen, sei es, er geht im Moos unter. Er brauchte nur einen Gummi und einen Stock. Und ein bisschen Metall, und er hat sich daraus was gebastelt, was ihn gerettet hat. Das wurde teilweise dann komödiantisch. Der hat quasi aus allem, was er gesehen hat, hat irgendwelche Waffen gebastelt oder konnte sich dadurch befreien. MacGyver konnte einfach alles. Das war unser Superheld. Das war unser Marvel in den 90ern.
0: Oh, okay. Klingt interessant.
2: Ganz toll.
0: Ob Ben sich besser bei den Gen-Z-Themen auskennt, das hört ihr in unserem Alt versus Jung Podcast, überall, wo es Podcasts gibt, und natürlich auch in der Energy-App.
2: Wir machen erstmal weiter mit Palm Monkey und The Palm Tree Boys mit Afghazi für euch. Habt einen schönen Dienstag.

0: Und jetzt beginnt eine ganz neue Era, die Glow-Up-Zeit. Hallo, Energy am Morgen ist an, hier mit mir, Anna, guten Morgen und Ben.
1: Morgen.
0: Ja, dieses Gespräch habe ich gefühlt gerade jeden zweiten Tag mit meinen Mädels.
1: Ja.
0: Ich weiß ja nicht, was gerade los ist. Wir schieben natürlich alles mal wieder aufs Universum. Es trennen sich ganz viele Mädels gerade von mir. Ob jetzt irgendwie eine Situationship-Kennenlernphase oder auch Beziehung, es geht gerade alles so ein bisschen auseinander. Und dann sagen meine Mädels, ist aber gar kein Problem, weil jetzt geht's los. Jetzt startet ja unsere Glow-Up-Zeit.
1: Okay.
0: Und lieber Ben, ich verstehe es nicht.
1: Ja.
0: Ich weiß nicht genau, was diese Art Glow-Up-Zeit sein soll, weil wir gehen uns, also wir lassen uns ja nicht gehen. Also ich zu meinem Teil würde sagen, ich sah eigentlich immer gleich aus.
1: Ja.
0: Also ob ich getrennt oder in der Beziehung, ich mache mich ja schön, ich mache mich fertig.
1: Ja.
0: Und ich verstehe diese Art, jetzt ist meine neue Era und jetzt geht's los, verstehe ich nicht. Was meinen die Leute
1: Verstehe ich
0: damit?
1: Komplett Glow-Up-Zeit, selbstverständlich. In der Beziehung lässt du dich ein bisschen gehen. Schau mich an zum Beispiel, man sieht deutlich an, ich bin in der Beziehung. Der gibt sich keine Mühe mehr, der ist einfach da, atmet ist das Wichtigste, ansonsten morgens ich mir anstrengen. Wenn ich Single wäre, glow up, ich wäre wirklich eine zweite Sonne. Ich würde trainieren, ich würde mich gesund ernähren, ich würde rausgehen, ich würde Leute kennenlernen, ich bin charmant, witzig, kulturell.
0: Was? Aber warum nicht in der Beziehung?
1: Weil dann habe ich ja alles zu Hause. Für wen soll ich die mir jetzt glow up?
0: Na, für die Partnerin oder
1: die
0: den
1: hat
0: Partner?
1: Mich, da hat sie das schon verliebt, die habe ich ja schon im Käfig gefangen. Das ist ja kein Problem. Aber wenn da draußen, boah, glow up, Baby, bin ich genau auf der Seite. Girls,
0: wirklich?
1: Glow up, glow up.
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1: Habe ich da gerade einen blauen Himmel hier am Taunzigen gesehen? Ja, ganz leicht. Wenn ihr Glück habt, dann seht ihr in dieser Wolkendecke, die den ganzen Tag bleibt, auch mal kurz so blaue Ecken.
0: Schnuffblau?
1: Manchmal kommt auch ein bisschen was runter. Regenwahrscheinlichkeit ist auch da. Temperaturen 22 Grad.
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0: Da schauen wir mal gemeinsam auf die Berliner Straßen. Ihr steht in Marzahn. Bahn auf der Landsberger Allee, in Köpenick auf der Rudolf-Rühl-Allee und auf der Autobahn, wo ich noch nie war. Mhm. Noch nie. A117 stand auswärts zwischen Dreieck Treptow und Waltersdorf. Ich glaube, bin die noch nie gefahren. Okay. Da liegen nämlich Gegenstände auf der Fahrbahn. Passt da auf.
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0: Und Jakob, bei uns in Berlin fangen heute nochmal viele neue Azubis an.
5: Ja.
0: Es haben aber nicht alle direkt was zum Wohnen.
5: Ja, weil es gibt quasi keine günstigen Wohnungen. Das wissen wir ja alle irgendwie. Aber ist natürlich auch doof für alle, die hierher kommen, ganz frisch und da nichts finden. Für Studis wird ja schon seit ewig was dafür gemacht. Da gibt es ja extra günstige Wohnheime. Manja Schreiner von der IHK ist beim RBB deswegen mal gefragt worden, warum das eigentlich noch so ist.
15: Das ist ja lange eine Forderung der Wirtschaft. Auch an diesem Punkt zeigt sich, Studierende sind da schon auch sozusagen strukturell bevorzugt. Und deswegen ist es wichtig, dass man nicht nur in der Berufsanerkennung sozusagen die Gleichwertigkeit herstellt, sondern sie jetzt auch nachvollzieht beim Wohnen.
5: Ja, deswegen gibt es jetzt auch so ein neues Azubi-Werk und auch noch ein Wohnheim für Azubis. Haben sich direkt aber mal über 1000 Leute für 150 Plätze beworben. Dann sollen ja bundesweit alle Bahnhöfe alkoholfrei werden, damit es nicht mehr so viel Stress gibt. Bei uns in Berlin kommen jetzt wieder 2 Bahnhöfe dazu, wo diese neuen Regeln gelten. Und zwar Hauptbahnhof und dann auch noch Bahnhof Gesundbrunn. Und stellt euch darauf ein, das wird dann wahrscheinlich auch in den nächsten Tagen extra kontrolliert. Und dann sagt jetzt ein ganz großer im Fußball ciao zu seiner Nationalmannschaft.
16: Immens Messi, ancora Messi, ancora Messi, ancora Messi, ancora Messi, ancora Messi, ancora Messi, ancora Messi, ancora Messi, ancora Messi, ancora Messi, ancora Messi, ancora Messi, gol, gol, gol, gol, gol, gol, gol, gol, gol, gol, gol, gol, gol, gol, gol, gol.
5: Es geht um Lionel Messi. Welche Überraschung. Ja, er wird nicht mehr für Argentinien spielen. Der 39-Jährige hat jetzt bei Insta seinen Rücktritt verkündet. So ganz ohne Fußball geht's aber trotzdem nicht bei ihm. Also beim Verein Inter Miami in den USA hat er noch einen Vertrag für über 2 Jahre und da wird er wohl erstmal weitermachen.
1: Und man muss auch sagen, vor ein paar Jährchen ist Messi schon mal aus der argentinischen Mannschaft zurückgetreten aus Protest, weil es nicht so gut lief. Dann kam er irgendwann wieder. Ich glaube, diesmal ist es wirklich final. Aber man weiß im Fußball nie, Anna, guten Morgen.
0: Ich finde 39 ist doch schon alt für einen Fußballer, oder?
1: 39 ist das beste Alter der Welt.
0: Ja, nur weil du so alt bist, ja.
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1: Wir spielen Fakt oder Fake und lernen etwas über Optimisten. Mhm. Hört ihr noch vor 8:30?
0: Und das ist neu bei uns. Wir zahlen ab sofort eure Miete. Ey, wie krass ist das denn? Wie ihr dabei seid, hört ihr alles nach Miles Smith und Niall Horan in der Kombi. Jetzt erstmal eine Runde Jack Style. Turn the lights auf, schicken Dienst.

0: Guten Morgen hier am 1. September. Energy am Morgen ist ein mit mir, Anna. Guten Morgen und Ben.
1: Morgen.
0: Und stellt euch kurz mal vor, die Miete wäre nicht von eurem Konto abgegangen. Oh. Was hättet ihr dann mit dem schicken Geld gemacht?
2: Also ich würde tatsächlich als allererstes meine Oma in Urlaub einladen nach New York, weil das ist so ihr größter Wunsch, glaube ich, größter Traum. Und die ist immer so großzügig mit uns Enkelkindern. Da würde ich natürlich meinen Freund auch einpacken, aber da würde ich schauen, dass ich meine Omi dahin einlade.
3: Ins Auto investieren, dass ich mir gerade kaufe beispielsweise. Das würde da natürlich gut reinpassen.
4: Auf jeden Fall würden wir uns eine tolle Kaffeemaschine anschaffen, weil wir sehr große Kaffeeliebhaber sind und würden uns eine tolle Siebträgermaschine kaufen. Genau, und vielleicht wird dann auch noch der ein oder andere Urlaub daraus springen.
1: Alles sehr, sehr schöne Ideen. Überlegt schon mal, was ihr macht, weil ab sofort übernehmen wir die Miete.
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0: Das ist wirklich brutal. Brutal.

0: Hallo, hallo, schön, dass ihr dabei seid. Energy am Morgen ist an. Hier mit mir, einer guten Morgen, Jakob
1: hallo,
0: und Ben, das
1: morgen.
0: Alte Trio, wie immer versammelt. Und Jakob hat eine Behauptung, wir müssen rätseln, ja, Fakt oder Fake?
1: Optimismus ist vererbbar.
0: Oh.
1: Fakt oder Fake?
2: Glaub ich schon,
0: das
2: grundsätzlich.
0: Das kann ich
2: ne?
0: mir vorstellen, wenn man natürlich so sehr negative Menschen um sich herum hat, dann
2: ja.
0: wird einem das wahrscheinlich von der Wiege auf irgendwie oft auch mitgegeben, dass
2: ja.
0: man so ein negatives Mindset hat.
2: Und andersrum genauso mit positiv.
0: Genau, andersrum genauso.
2: Also ich glaube auch, ich kenne auf jeden Fall Leute, da ist die Mutter positiv, da ist die Tochter positiv.
0: Ja.
2: Oder da ist der Vater und da ist der Sohn.
0: Ja,
2: also.
0: Oder man hat halt so einen Miesepeter zu Hause und sagt,
2: ja.
0: nee, ich mach's ganz anders als meine Eltern. Aber ich würde trotzdem sagen,
2: sagen
0: so
2: Fakt.
0: In der Genetik liegt's schon drin.
2: Ich weiß es nicht,
0: ja.
2: wir sagen Fakt.
1: Also Optimismus ist vererbbar, ist ein
0: Fakt. Fakt.
1: Studien zeigen, 20 bis 30% bei unserem Optimismus
2: mhm.
1: sind wohl sogar so, dass wir es per Gen an unsere Kinder weitergeben. Und das Tolle ist, Optimisten haben ein besseres Liebesleben
0: ja.
1: und leben auch noch länger.
0: Ja.
2: Es ist eh unfassbar viel vererbbar. Ich sehe das ja, ich kenne ja auch Gabi Gutenmorgen, die Mama von Anna Gutenmorgen. Ich mhm. muss sagen, du bist ja wirklich wie eine Kopie deiner Mutter. Du bist ja wirklich eine jüngere ja. Variante von Gabi Gutenmorgen. Das ist ja 1:1 dieselbe Person.
0: Also ich verstehe mich derzeit sehr gut mit Mama, deswegen nehme ich sie jetzt auf jeden Fall als
2: Kompliment.
0: Ja.
2: Als anders habe ich nichts
0: hab
2: gemeint.
0: Dich lieb. Liebe Grüße.
2: Nico Santos passen dir jetzt mit Optimist.

0: Frisch aus dem Urlaub bin ich zurück und ich möchte Danke sagen an eine Person, mein Auto. Guten Morgen, hier ist Energy am Morgen für euch mit Anna und Ben. Ja, ich war mit meiner Freundin, mit meinem Hund. Anna, guten Morgen. Ich hätte irgendwie ein Danke sagen können, aber im Endeffekt, wer am meisten performt hat und mich wirklich positiv überrascht hat, war mein Auto. Ich habe einen Citroën C4, ist ein französischer Rennwagen. Und der hat wirklich, ich bin 11 Stunden durchgefahren, hin und zurück.
1: Wahnsinn.
0: Diese Maschine ist mit 160, 150, okay, 140 durch drei Länder.

0: Das war so
1: aber
0: schön.
1: Aber Ben, das ist doch der Sinn eines Autos. Also das soll dich ja von A nach B transportieren, egal ja. wie viele Kilometer. Ja, ja. Da kannst du auch zustopfen ja. irgendwie den ja. ganzen Kofferraum. Ich verstehe bei vielen Männern, auch vereinzelt Frauen, aber eher Männern, ja. verstehe ich nicht diese Leidenschaft zu euren Autos, als wäre es eine eigene Person.
2: Weil ich liebe mein Auto.
1: Das ist ein Kraftfahrzeug, das ja. muss euch doch hin und her.
2: Aber das ist das kann, ist ja quasi eine magische Fähigkeit. Das kannst du nicht. Du kannst mich nicht in 11 Stunden über 3 Länder buckeln. Das geht nicht. Das
1: nee,
2: kann mein
1: aber
2: Auto.
1: Montag bis Freitag von 5 bis 10. Buckel ich hier dich durch die Sendung.
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2: Passend zum Herbstanfang haben wir richtiges Herbstwetter da draußen. Denn es gibt Regen, es gibt auch ein bisschen Wind, grauen Himmel. Die Temperaturen, die gehen aber eigentlich 22 Grad.
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1: Auf den Berliner Straßen ist ein bisschen was los. Ihr steht in beiden Richtungen auf dem Stadtring. Da stockender Verkehr. Ansonsten einer 13 stadteinwärts zwischen Schönefeld Nord und Adlershof ist die linke Spur gesperrt. Da ist ein bisschen was los. Und auch Marzahn auf der Landsberger Allee. Und bei uns in Berlin fängt für viele Jugendliche heute eine ganz neue Welt an. Dort Arbeitsleben, Jakob. Und da haben viele aber vorher ganz genau sich das überlegt.
12: Denn gerade jetzt so in Zeiten mit immer mehr KI ist natürlich die Frage, welche Jobs gibt's denn noch eine ganze Weile? Silke Carton ist von der Bundesagentur für Arbeit und sie meint im ZDF, nicht nur Behörden und der öffentliche Dienst sind zuletzt total beliebt gewesen.
13: Ich sag mal, der soziale Bereich, Handwerk, Industrie, IT, das sind alles Bereiche, wo ich ganz, ganz tolle Perspektiven habe. Da ist es besser zu gucken, was passt denn zu mir, als, sag ich mal, nur nach diesem einen Faktor Sicherheit zu gehen.
12: Ja, und sie meint auch, wenn es einem nicht so gut gefällt oder man vielleicht Probleme hat, nicht direkt abbrechen, erstmal mit den Leuten vor Ort drüber reden. Dann ist der Sommer jetzt offiziell vorbei und gefühlt ist es so heiß gewesen wie noch nie. Das stimmt aber nicht ganz. Der Deutsche Wetterdienst sagt, dass wir im Schnitt nur 19,6 Grad gehabt haben. Mhm. Und damit ist es nach 2003 eben nur der zweitwärmste Sommer der Wetteraufzeichnung. Wir haben aber schon eine neue Temperaturrekorde aufgestellt. Das muss man sagen, Ende Juni hatten wir ja in Sachsen-Anhalt mal 41,8 Grad.
2: Eieiei.
12: Und dann ist heute Abend wieder Fußball. DFB-Pokal, das spielt Dortmund beim HEBC. Wenn ihr den Verein nicht kennt, nee. Das ist nicht schlimm. Das ist der Hamburg-Eimsbüttler Ballspielclub.
2: Ah ja.
12: Und ich habe vorhin gesagt, aus der vierten Liga. Ist aber sogar noch mal drunter. Es ist nur fünfte Liga.
2: Ah, ja,
12: deswegen
2: gut.
12: Ist man aber total gehypt. Der Trainer Philipp Obloch hat schon gemeint, er hatte eine ganz schwere Entscheidung.

0: Entscheidung zu treffen, nämlich wen er aufstellt und wen nicht.
1: Alle an Eis, alle wollten in diesen Kader. So, wir haben jetzt die Gespräche gestern führen müssen und das ist der hässlichste Part. So, das muss man wirklich sagen, das sind richtig unangenehme Gespräche, den Jungs zu sagen, da platzt in dem Moment ein Traum.
0: Ja, Anstoß ist dann heute Abend 20:45 und kann man sich auch live bei RTL anschauen.
2: Und das müsst ihr mir erklären. Also ich verstehe nicht, wie kann jemand aus der ersten Liga jetzt gegen jemand
3: das
2: aus der fünften
3: DFB-Pokal. Dann ist der Pokal der verschiedenen Ligen, die werden dann zusammengelost. Gerade am Anfang ist es so, dass die alle aufeinandertreffen. Ja. Sind ja die ersten Runden.
2: Es kann auch die achte Liga sein.
3: Wenn sich die achte Liga so weit durchgesetzt hat, dann ja.
2: Wild.
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2: Na, und habt ihr heute schon den Briefkasten gecheckt? Viele warten auf diesen einen speziellen Brief. Heute ist die letzte Chance.
3: Oder besser gesagt, es ist höchste Eisenbahn. Ihr habt Fragezeichen, die Auflösung gibt's alles nach Milo. Jetzt gibt's erstmal Tempest City mit Self-Aware.

0: Dieser Zug hat garantiert niemals Verspätung. Guten Morgen, hier ist Energy am Morgen für euch mit Anna. Guten Morgen und mir, Ben.
1: Hi.
0: Ihr hört schon, es ist der 1. September, Punkt 11 Uhr geht's los. Wir sehen uns alle auf dem Gleis 9 Dreiviertel. Dann fährt nämlich der Hogwarts Express los.
1: Ja, es geht heute um Harry Potter. Wir sind ja beide Riesenfans. Ich Slytherin, du Hufflepuff.
2: Hufflepuff.
1: Also wahrscheinlich werden wir in der Harry Potter Welt, weiß ich, ob wir befreundet werden. Mal
0: wahrscheinlich
1: gucken.
0: Würdest du mich umbringen, sagen wir so, wie es ist.
1: Aber wirklich. Ich war mit 11, 12 wirklich einer der größten Harry Potter Fans überhaupt. Da habe ich angefangen, die Bücher dann zu lesen. Habe mir dann so kleine Kuscheltiere, Eulen gekauft.
0: Oh.
1: Hatte sogar so Klamotten an. Also ich bin dann immer mit so Schulröcken und so zur Schule.
0: Ja, süß.
1: Faltenröcken so zur Schule gegangen auch. Und habe mir dann auch einen Brief selber geschrieben.
0: Diesen Brief, den man kriegt als Elfjähriger.
1: Ich habe ja wirklich gewartet und gewartet, dass die sich denken, ach, die alte Guten Morgen, die laden wir mal nach Hogwarts ein.
0: Das ist
1: doch
0: eine kleine Hexe.
1: Kam der Brief natürlich nicht. Also bin ich selbst ist die Frau, habe ich mit 11 gesagt. Dann schreibe ich mir einfach selber einen Brief. Wirklich aus richtig altem Papier.
0: Ja.
1: Der war auch so ein bisschen vergilbt. Dann habe ich es angekuckelt an den Seiten.
0: Oh.
1: Dann habe ich mir so einen Stempel gekauft mit dem Hogwarts-Zeichen und habe mir einen Brief, eine Einladung selber geschrieben.
0: Wo drin steht, Anna, du hast es geschafft, du darfst nach Hogwarts.
1: Ja.
0: Warst du damals schon sicher, dass es Slytherin wird?
1: Ich glaube, ja.
0: Relativ?
1: Ich glaube, das war relativ schnell klar. Ich gehöre zur dunklen Seite der Macht.
0: Bringt da der Brief eigentlich die Schlange anstatt die Eule? So hast du reingeslittert. So.
1: Boah, das wäre krass.
0: Wartet ihr auch noch auf euren Brief? Seid ihr ehrlich, schickt uns noch mal eine WhatsApp. Wir antworten ganz ohne Magie.
1: Übrigens, Slytherins, die sind auch nicht alle böse.
0: Aber alle Bösen sind Slytherin. Das ist halt das große Problem.
1: Veto. Ich bin ja auch ein guter Mensch, aber ein Gutherz.
0: Wo? Wann?
1: Jetzt Alex Ross.

0: Morgen Berlin, es ist genau 8.42 Uhr und ihr hört Energy am Morgen mit Anna und Ben.
1: Und meine Güte, haben wir mal wieder einen absolut geilen Energy-Hit hier für euch. Nelly featuring Kelly Rowland und Dilemma.
0: Einer meiner absoluten Lieblingssongs aus dem Jahr 2002, Anna, guten Morgen.
1: Hab ich geboren.
0: Da lohnt sich nicht nur der Song, sondern auch das Musikvideo, weil dann siehst du mal, was für Technik wir hatten. Und es gibt eine legendäre Szene aus dem Musikvideo, wie sie eine Nachricht schreibt, aber um das irgendwie schreiben zu können, weil damals ging es noch nicht, war das die Notizfunktion dieses Handys. Und sie hat so, hey, I miss you. Aber wenn man genau hinguckt, hat sie die Notiz-App einfach genommen. Aber das hat man in den alten Handys noch nicht so richtig gesehen.
1: Aber nutzt du nicht die Notiz-App?
0: Aber nicht, um jemandem eine SMS zu schreiben. Weißt du, sie hat so getan, als ob sie jemandem eine Simse schreibt.
1: Ist das süß.
0: Ganz süß, lohnt sich. Aber auch hier im Radio.

0: Vampire im Roten Rathaus. Und das feiern wir hier.
1: 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Morgen, hier ist Energy am Morgen mit Anna Gutmorgen und mir, Ben. Im Kino International wurde gestern Premiere gefeiert. Es geht um die neue Disney-Serie City of Blood. Spielort ist unsere Stadt Berlin. City of Blood spielt in Berlin der Zukunft. Die Spree ist ausgetrocknet. Ui. Der Tiergarten hat kaum noch Bäume. Die Hitze ist crazy und es gibt Vampire im Roten Rathaus. Stop selling! Das muss ich mir angucken. Gedreht bei uns alles in der Stadt. Logischerweise 8 Folgen gibt's und ab dem 16. September kann man sich die auf Disney Plus angucken.
0: Bist du so ein Vampir-Mensch?
1: Ich mag so Apokalypse. Ah. Ich mag so, was wäre, wenn jetzt Zombies oder Vampire oder Trockenheit und sowas ist genau meins, guck ich.
0: Da 8 Folgen warten auf dich. Und jetzt wartet auf uns Benson Boone. Sorry, I'm here for someone else auf Energy. 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
5: Berliner Wetter im Moment trocken. Wie lange das so bleibt, schauen wir mal. Am Nachmittag gibt es wieder eine Regenwahrscheinlichkeit, ansonsten 22 Grad.
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7: Da steht ihr auf den Berliner Straßen einmal Marzahn-Landsbergerallee. Es ist voll in Mitte Gruner Straße bis Gertraudenstraße und auch Köpenick auf der Rudolf-Rühl-Allee.
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7: Und wenn ihr heute beim Einkaufen oder bei euch auf Arbeit ganz junge Leute seht, die voll konzentriert sind, dann sind das 100 pro die neuen Azubis. Denn Jakob, heute ist nochmal Ausbildungsstart.
8: Heißt dann aber nicht automatisch, dass auch alle Lehrstellen schon besetzt sind. In vielen Berufen sind auch haufenweise Stellen offen. Sascha Filippi hat zum Beispiel auch einen Lackiererbetrieb. Der hat im SR gesagt, es haben sich sogar gar nicht so viele optimale Leute beworben.
9: Dieses Jahr waren noch unwahrscheinlich viele mit ganz schlechten Noten dabei und ganz viele Leute, die abgebrochen haben und schon sehr viele Berufe angefangen haben und doch manchmal nur so 2-3 Monate gearbeitet haben.
8: Ja, und das kommt eben nicht so gut an. Karriereexperten sagen deswegen, wenn man Probleme bei seiner Azubi-Stelle hat, dann soll man das lieber schnell ansprechen und klären, denn direkt abbrechen muss man eigentlich nicht. Dann ist bei uns im Senat heute natürlich dieser krasse Hackerangriff wieder großes Thema. Wir wollen die Senatorinnen und Senatoren mehr Infos kriegen, vor allem was eigentlich genau für Daten jetzt betroffen sind. Eine Hackergruppe hat ja wohl haufenweise Dokumente und Zugänge geklaut und jetzt will man umgerechnet 2 Millionen Euro dafür haben. Und dann ist Schauspielerin Jeanette Biedermann jetzt Mutter geworden. Es ist ein Junge, hat sie bei Insta geschrieben. Es geht wohl allen gut. Ist ja auch mit 46 ihr erstes Kind.
10: Wow.
8: Und da ist sie nicht die Einzige, die über 40 Nachwuchs bekommen hat. Hat man bei Join mal aufgelistet. Ist ja auch schon bei Comedy-Star Caroline Kebekus so gewesen. Und ich erinnere bei Moderatorin Caroline Beil, da hat es ja sogar noch mit 50 geklappt.
10: Alter, meine Güte, finde ich jetzt nicht schlecht.
7: Ich finde, jede Frau soll für sich entscheiden, ob Kinder oder nicht und wann auch. Und wenn es klappt, dann ist alles schön und wir wünschen alles Gute. Ich, aus der noch Kinderperspektive, bin ja auch noch sehr jung, ich finde es sehr schwierig, wenn meine Eltern halt so alt werden. Wenn ich 20 bin, dann ist die 70.
10: Ja,
7: und
10: ja.
7: Wie lange habe ich die dann noch?
10: Ja,
7: also ich finde es ein bisschen egoistisch, kann man auch mal so sehen, aber alles Gute.
10: Ja, interessant.
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5: Damit haben wir wirklich nicht gerechnet. Tokyo Hotel hat uns eine Nachricht geschickt. Anna, guten Morgen.
7: Wirklich, das ist so unfassbar. Schreibe ich mir meinen Lebenslauf.
5: Ja, muss man.
7: Ihr hört sie auch noch vor 9:30 und wir machen weiter jetzt erstmal mit dem Trio Griffin, Khalid und Kygo. Save my love. Schön

0: schön, dass ihr dabei seid. Energy am Morgens an. Hier mit mir, Anna, guten Morgen. Und Ben.
1: Morgen.
0: Und wir haben ganz neue Musik mit für euch dabei.
1: Alle Farben hat was Neues gemacht, und zwar Same Old Sky, richtig geile Nummer, und Alle Farben, dahinter steckt ja Franz Zimmer, mhm, und der ist über Ecken mit mir befreundet, weil ich habe mal ganz kurios auf dem Mallorca-Urlaub eine Frau kennengelernt und mit ihr geredet, und dann habe ich gesagt, ich mache Radio, ah ja, vielleicht kennst du meinen besten Freund, den kenne ich seit Schulsang, so, das ist der Franz, der macht Musik als Alle Farben, und dann haben wir zusammen gefacetimed, und auf einmal habe ich gesagt, ich bin bei Energy, nein, ach ja, du, haben wir jetzt schon interviewt und alles, und dann saß ich da mit seiner besten Freundin auf Mallorca.
0: Und was ist mit der besten Freundin passiert?
1: Ganz tolle Frau.
0: Was auf Mallorca passiert, bleibt auf Mallorca. Same Old Sky jetzt hier neu auf Energy.

0: 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Wir haben es ganz genau 9.24 Uhr. Hier ist Energy am Morgen für euch.
1: Hallo, schön, dass ihr mit dabei seid. Energy am Morgen ist an. Mit mir, Anna, guten Morgen. Und Ben.
0: Morgen.
1: Und diese Nachricht hat uns richtig umgehauen. Wir haben eine Nachricht von den Jungs von Tokyo Hotel bekommen.
2: Hallo, Ben und Anna. Glückwunsch zur Nominierung. Deutscher Radiopreis, beste Morning Show.
0: Ja.
2: Ihr wusstet das schon immer. Absolut verdient. Wir drücken die Daumen natürlich für euch. Und die Traum auch.
3: Die Traum auch. Daumen sind gedrückt. Toi, toi, toi.
2: Holt den Pokal nach Hause.
0: Wie sweet sind die denn bitte? Ja, wir sind nominiert für die beste Morgensendung beim Radiopreis 2026. Sind mega aufgeregt. Nächste Woche ist es dann schon soweit.
1: Ja.
0: Da gehen wir zum Radiopreis und gewinnt das Ding vielleicht. Ich bin ganz aufgeregt.
1: Das wäre so krass bei dieser Grimme-Jury. Ich muss ja auch noch mein Kleidel abholen.
0: Ja.
1: Habe ich mir jetzt erstmal richtig schneidern lassen.
0: Ja.
1: Bin ich sehr gespannt.
0: Es fühlt sich aber schon an, als hätten wir gewonnen, wenn die unsere Namen sagen.
1: Ja.
0: Wenn Tokyo Hotel sagt, alles Gute. Und wir sagen alles Gute zurück. Wir sagen Happy Birthday Bill und Tom, die Lieblingszwillinge. Unsere Lieblingsmäuse haben nämlich heute Geburtstag.
1: Ja, alles, alles Gute. Und was heute noch so wichtig ist, außer der Geburtstag von den Kaulitz-Brüdern, das hört ihr gleich hier im Energy Update.
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9: Das wird ein regnerischer Tag heute, gerade am Nachmittag sehr, sehr wahrscheinlich. 22 Grad sind die Temperaturen, aber die nächsten 3 Tage, die sollen trocken bleiben.
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11: Da werfen wir mal gemeinsam einen Blick auf die Berliner Straßen. Und da steht ja einmal Marzahn, Landsberger Allee, Mitte, Gruner Straße bis Gertrauden Straße, auch immer noch ein bisschen was los. Und Biesdorf sehe ich hier zwischen Alt-Biesdorf bis Alt-Friedrichsfelde eine Viertelstunde. Bitte Geduld einplanen. Heute zum 1. September ist nochmal Ausbildungsstart. Jakob, wird aber immer schwerer, guten Nachwuchs zu finden.
12: Ja, denn es gibt auch einfach gerade weniger junge Leute, die jetzt mit der Schule fertig sind. Das ist so ein richtiger Geburtenknick rund um 2010. Mhm. Deswegen machen viele Firmen immer mehr Werbung für sich, auch bei Social Media. Martin Fischer, der hat eine Maurerfirma und der sagt beim MDR, das wird immer wichtiger.
13: Wir haben ja eine riesen Perspektive. Man kann sich so entwickeln auf dem Bau. Wir müssen eigentlich so zeigen, wie cool das Handwerk ist.
12: Ja, wer jetzt noch keine Lehrstelle hat, auch nicht schlimm. Da wird gesagt, man kann ja auch in den nächsten Wochen da noch einsteigen und ganz viel nachholen. Dann soll nächstes Jahr diese Zuckersteuer auf Getränke kommen und da sind in der neuen Forsa-Umfrage 55% dafür. Die meisten Leute, die da anti sind, sind wohl aus Ostdeutschland oder AfD-Hänger, sagt diese Studie. Mhm. Mit der Steuer sollen ja quasi die Hersteller dazu gebracht werden, dass man bei Softdrinks weniger Zucker reinmacht oder dass es dann eben so teuer wird, dass wir selber was anderes kaufen. Immerhin, inzwischen ist ja klar, dass die Steuer nicht auf reine Zero-Getränke kommt. Mhm. Und bei einer ganz großen deutschen Kultserie könnte bald Schluss sein. RTL will die Vorabendshow unter uns einstellen, nach einfach mal über 30 Jahren. Die Darsteller, die wehren sich jetzt aber und haben direkt mal so eine Social-Media-Kampagne gegründet.
14: Unter uns war nie nur eine Serie. Es sind Geschichten, Menschen und vor allem
15: eine ganz besondere Gemeinschaft. Und genau diese Gemeinschaft, die brauchen wir jetzt.
14: Denn unsere Geschichte ist noch gar nicht zu Ende. Ihr seid gefragt.
12: Ja, unter dem Hashtag nicht ohne unter uns will jetzt alle Fans akquirieren. Übrigens, was RTL auch gesagt hat, alles was zählt und GZSZ bleiben.
11: Immerhin. Na, ein Glück. Und, also sowas habe ich früher gar nicht geguckt, aber kennt ihr so Köln 50667 oder auch Berlin Tag und Nacht?
12: Ja.
11: Da
12: kenn ich,
11: nie gesehen. Meine Cousine sogar mal mitgespielt.
12: Nein, wirklich?
11: Berlin Tag und Nacht hatte so eine kleine Rolle, irgendwie so 3-4 Folgen, kann ich mal sagen.
12: Promi-Familie.
11: Familie da drin.
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11: Ein Hollywood-Star ist heute besonders wichtig. Ihr Vorname bedeutet Danke sagen. Um wen es geht, hört ihr alles noch vor 10?
9: Jetzt hört er erstmal Teddy Swims mit Mr. Know-It-All hier auf Energy. Schönen Dienstag.

0: Ein Hollywood-Star knackt heute die 30. Guten Morgen, hier ist Energy am Morgen mit Anna. Guten Morgen und mir, Ben. Wir sagen Happy Birthday zu Zendaya. Woo. Sie ist gerade wohl mit Abstand die gefragteste Schauspielerin in Hollywood und wir gucken kurz mal auf ihr Leben.
1: Ganz genau. Der Name Zendaya kommt aus Simbabwe und bedeutet übersetzt Danke sagen.
0: Oh, schön.
1: Und wir sagen Danke für dieses absolute Talent.
0: Ja.
1: Sie hat nämlich auch mal Musik veröffentlicht.
0: Yeah,
1: wow.
0: Oh yeah.
1: Hat sie für eine krasse Stimme.
0: Ich kann einfach alles.
1: Hat sich dann aber doch für die Schauspielerei entschieden. Da hat sie ja auch Tom Holland kennengelernt, ihren heutigen Ehemann. Da bin ich auch nur dezent neidisch drauf. Und dieses Jahr waren sie zusammen auch in The Odyssey und Spider-Man im Kino zu sehen.
0: Wahnsinn. Und dann hat sie auch noch Dune, das kommt auch noch raus.
1: Ja.
0: Also ist absolut Wahnsinn. Apropos Spinnen übrigens, zu denen hat sie eine ganz besondere Beziehung. Seht ihr auch auf unserer Insta-Seite @energy_de. Happy Birthday. Es ist im wahrsten Sinne des Wortes das Zendaya. Day ja dieses Jahr.
1: Oh, schön gesagt.
0: Dankeschön.
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2: einen fantastischen Start in den September und in diesem Dienstagvormittag. Wir haben es 10 Uhr, die 10 jetzt am Stück laufen schon. Bis hierhin läuft das super und wir machen auch direkt weiter. Gleich mit der aktuellen Single von Peggy Gou zusammen mit Ira Star, jetzt Shakira und Burna Boy. Und ich bin Felina. Hi!
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Was haben Rosalia, Lady Gaga, Drake, Harry Styles, Zoe Kravitz und Peggy Gou gemeinsam? Sie alle waren schon im Berghain. Peggy Gou sogar wirklich regelmäßig. Sie hat nämlich eine Zeit lang in Berlin gelebt und sagt, wie man da am besten reinkommt. Look ready, also seht bereit dafür aus. Peggy Gou, die habe ich jetzt hier auch für euch zusammen mit Ira Star Woman bei Energy immer die besten neuen Hits. Tadam, tadam.

0: Monat. Happy September, happy Ausbildungsstart an alle, die heute ihren ersten Tag haben. Ihr macht das super, das wird ganz, ganz toll. Und Jakob von Energy am Morgen.
1: Hallo.
0: Der neue Monat bringt auch noch mehr neue Termine und sowas, ne?
1: Ja, wir müssen viele Kreuze setzen. Es gibt nämlich mehrere Landtagswahlen. Wir haben 3 Stück, jetzt am kommenden Wochenende in Sachsen-Anhalt und Ende übernächster Woche in Berlin und Mecklenburg-Vorpommern. Dann werden jetzt schrittweise immer mehr Bahnhöfe alkoholfrei, damit es dann nicht mehr so viel Stress vor Ort gibt.
0: Meinst du, das klappt für uns?
1: Ich hoffe mal. Und Mitte nächster Woche haben wir auch wieder den bundesweiten Warntag. Und das heißt, wenn es laut wird, dann ist alles richtig gelaufen.
0: Ja, vor allem, wenn euer Handy euch wieder anschreit aus dem Nichts. Ich werde mich wieder so dolle erschrecken. Erinnere mich bitte dann nochmal dran, weil dann mache ich es vorher aus.
1: Ja, gut. Gut.
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0: Wetter. Also für so einen Start in den Herbst ist doch da draußen perfekt, oder? Also es ist richtig grau, ab und an fängt es mal an zu regnen, trotzdem nicht zu kalt. 23 Grad sind wohl heute insgesamt drin, die ganze Woche geht sehr ähnlich weiter, vielleicht mit etwas mehr Sonnenstunden pro Tag im besten Fall. Aber wir bleiben immer noch über 20 Grad, also erstmal schön warmer Herbst.
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0: Da habe ich mal gute Nachrichten für euch und zwar von der A100, nachdem dort die Höhenkontrolle ja ausgelöst wurde Richtung Treptow und zwar zwischen Dreieck, Neukölln und Sonnenallee, kann ich jetzt sagen, alles wieder frei, Autobahn wieder frei, ihr kommt da super lang. Einziges Problem noch auf der A100, Höhekreuz Schöneberg, Innsbrucker Platz, die Richtung 10 bis 15 Minuten mehr, aber das kennt ihr. Wenn wir noch was hier für euch weiterpetzen sollen, dann sagt mir Bescheid, weil ihr das entdeckt habt oder so, ne, und ich das gerade nicht erzählt habe. 030 26 12345.
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1: Happy Energy Dankbarkeits Dienstag, es ist wieder soweit. Wir teilen die Dinge miteinander, für die wir dankbar sind, einfach weil das sehr gesund ist für unseren mentalen Zustand. Ist doch einfach so. Ist tatsächlich nachgewiesenerweise so, dass man so Dankbarkeitssachen sich gerne auch mal aufschreiben kann. Falls euch noch nichts einfällt, lasst bei anderen abgucken. Wir haben mal ein paar Influencer für euch rangeholt und gefragt, für was die so dankbar sind. Zum Beispiel Marti Fischer.
2: Am Leben zu sein. So. Also es ist schon eh unwahrscheinlich, dass auf diesem Planeten Leben entstanden ist und dass aber auch noch ich daran teilnehme.
1: Okay, ist vielleicht ein bisschen Meta für euch. Gibt's noch was aus dem Alltag? Linella zum Beispiel.
3: Also ich habe heute gedacht, ich war dankbar dafür, dass ich eine grüne Welle hatte, als ich heute Morgen losgefahren bin zu meinem ersten Termin. So. Ich bin dankbar dafür, dass ich natürlich einen vollen Kühlschrank habe. Ich bin dankbar für meine beste Freundin. Ja, dankbar, dass ich heute hier sein darf. Alles.
1: Das ist doch richtig schön. Und auch Hazel Brugger hat etwas, für das sie richtig dolle dankbar ist.
4: Dass meine kleine Tochter keine Windeln mehr hat, seit 2 Wochen. Und dass ich meinen Job machen kann mit Leuten, die ich mag und respektiere.
1: Und das ist doch was Feines. Ich hoffe, mindestens eine Sache trifft bei euch genauso zu von den Sachen, die wir hier gerade erwähnt haben. Und wenn euch noch was einfällt, dann schickt ihr mir das einfach. Ganz easy per WhatsApp oder Insta, da heiße ich Felina_FM, so wie Radio, ne? Und dann schickt ihr mir das dahin, da freue ich mich drüber. Teilen wir miteinander, damit wir uns besser fühlen.
5: Der Rapper Snoop Dogg sucht jetzt nämlich einen Eiscreme-Tester. Er oder sie soll einfach in der ganzen Welt rumreisen und nach neuen gehypten Geschmacksrichtungen suchen.
6: Eissorten testen finde ich totaler Quatsch, weil es gibt die beste Eissorte schon.
1: Sagen wir auf 3.
6: 3, 2, 1. Stracciatella.

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Wie kann man dann bitte gleichzeitig so talentiert und so doll auf Sidequest immer sein? Die Rede ist von Energy Star Jason Derulo. Der ist ja wirklich in den letzten Jahren, also durch Stadien, nicht im Sinne von einem Stadion, in dem er eine Show gespielt hat, sondern einfach ja Daseinsform gegangen, komplett TikTok beherrscht. Dann war mal ganz kurz niemand bei seinen Konzerten und mittlerweile einfach wieder komplette Legende. Hat dieses Jahr einfach auch, jetzt nächste Sidequest, im Bierkönig auf Mallorca gespielt. Da klaro. Unter anderem auch den Hit hier performt, hören wir uns jetzt an. Jason Derulo, Nicki Minaj und

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2: Was 11 Uhr an diesem Dienstagvormittag. Toll, dass ihr am Start seid. Ich bin Felina, hi, und wir machen hier gleich weiter in den 10 Hits am Stück mit Oliver Heldens. Gute 10 Minuten bis dahin. Jetzt Jennifer Lopez zusammen mit David Guetta. Save me tonight.
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Seine Lieblings-Support-Person ist einfach sein eigener Papa. Energy Star DJ Oliver Heldens wünscht sich, dass bei seinen Gigs am liebsten immer Papa mit dabei ist. Der feiert auch wohl immer richtig krass in der Menge mit, sagt er. Er liefert da richtig ab. Und naja, also es ist auch einfach schön, das zu sehen, dass Papa und Sohn sich da so gut verstehen und seine Musik gemeinsam feiern. Aktueller Hit von Oliver Heldens jetzt für euch bei Energy. 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
14: Ab und zu bisschen Sonne, so wie jetzt gerade über Berlin. Und ansonsten auch gerne mal die ein oder andere Wolke bei bis zu 23 Grad. Das ist eigentlich wirklich ein gemütlicher Start, gemütlicher Herbstauftakt, kann man nicht anders sagen. Die ganze Woche bleibt auch bei über 20 Grad. Also frieren ist erstmal nicht drin. Vielleicht kriegen wir ja noch den richtig goldenen Herbst mit richtig viel Sonnenschein. So sind es jetzt pro Tag immer so maximal 4 Stunden Sonne.
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0: 10 Minuten mehr in diesem Bereich einplanen, lohnt sich auf jeden Fall. Wenn ihr noch was entdeckt, sagt dann mir Bescheid. 030 26 12 345.
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0: Die Gerüchteküche brodelt rund um neue Musik von Energy Megastar Beyoncé. Ja, alle warten auf ein neues Album, aber es passiert noch so viel anderes. Ja, eigentlich sollte da ja diese Trilogie auch noch beendet werden, ne? Nach Renaissance, dem Dance-Album, Cowboy Carter, dem Country-Album, aus dem ja auch Texas Hold'em ist, warten jetzt alle auf den dritten Teil als Album und plötzlich wird ein neuer Song gedroppt, der aber schon ganz alt ist. Den hat sie damals noch mit Pharrell Williams 2013 aufgenommen. Der ist jetzt gerade rausgekommen. Jetzt heißt es dann, okay, da wird nochmal zum 20. Jubiläum ihres zweiten Albums eine Neuauflage erscheinen. Okay, cool. Was passiert denn da gerade alles? Also vielleicht nochmal einen kleinen Deep Dive in die Geschichte von Beyoncé würde sich lohnen. 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
2: Und wir haben was Neues für euch und freuen uns ganz, ganz doll drauf. Ab sofort beantworten wir Fragen, die in Songs gestellt werden. Ne, denkt mal drüber nach. Bray fragt, where is my husband? Ja, wo ist er denn? Justin Bieber, is it too late now to say I'm sorry? Oh. Und was ist mit Scooter und dieser Frage?
3: How much is the fish?
4: Ja? Ey! Ja. Wie viel kostet jetzt denn so ein Fisch? Diese und weitere Antworten bekommt ihr bei uns. Morgen geht's los, hier in der Show.

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mal so richtig doll alles rausheulen wollt, ja, irgendwie Emotionen stecken fest, ihr braucht einen Auslöser, um mal einfach alles loszulassen, ja, bitteschön, dann empfehle ich euch das Hochzeitsgelübde von Alex Warren und seiner Frau Coover. Das ist wirklich, jedes Mal, wenn ich das gucke, ich fange wieder an zu flennen. Ich habe das jetzt schon 100 Mal gesehen, es funktioniert jedes Mal. Es ist so lieb, was die übereinander sagen. Alex Warren habe ich auch jetzt für euch hier bei Energy immer die besten neuen Hits mit Passenger.

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1: Willkommen in der Bär-Saison. Ab jetzt kommen nur noch Monate mit BER am Ende. Herzlich willkommen im September. Und auch da laufen eure 10 Hits am Stück. Gleich mit der aktuellen Single von Ray Dalton. Jetzt Harrison, ich bin Felina. Wir haben es 12 Uhr mittags.

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1: Seid ihr gute Verlierer oder manchmal einfach zu doll vom Ehrgeiz zerfressen? Also Ray Dalton ist eigentlich immer richtig gut drauf. Den erkennt man immer an seinem Lachen, außer er verliert mal beim Tennis. Dann ist er richtig saui, das kann er gar nicht abhaben. Zum Glück spielen wir nicht miteinander Tennis, sondern hören seine Musik an. Ray Dalton mit Go That High, seine aktuelle Single. Jetzt bei Energy und immer die besten neuen Hits.

0: Vorsicht, Vampire im Roten Rathaus. Das klingt irgendwie nach einer Verschwörungstheorie oder irgendwelchen Gelaber oder vielleicht einer sehr beleidigenden Instagram-Kommentarspalte, aber es ist in echt. Eine gute Nachricht bekommt ihr ja jeden Morgen bei Energy am Morgen und da wird es jetzt skurril, denn im Kino international wurde gestern Premiere gefeiert für eine neue Disney-Serie. Die nennt sich City of Blood und der Spielort ist einfach Berlin. Richtig gut. Unsere Stadt wird repräsentiert und zwar in der Serie City of Blood. Die spielt in der sehr nahen Zukunft. Dabei ist allerdings folgendes das Szenario. Die Spree ist ausgetrocknet, der Tiergarten hat kaum noch Bäume, die Hitze ist einfach nur crazy und es gibt Vampire im Roten Rathaus. Gedreht bei uns in der Stadt, 8 Folgen gibt's ab dem 16. September auf Disney+. Das heißt, Berlin mal wieder international anzugucken, freuen wir uns natürlich drüber. Und mehr Good News bekommt ihr schon morgen wieder bei Energy am Morgen.
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0: Doch, ist schon so ein bisschen so, wie man sich einfach den ersten Herbsttag vorstellt. Es hat was Gemütliches. Wir sind bei zwischen 24, 25 Grad heute maximal. Und dazu ab und zu Sonne, ab und zu Wolken. Vielleicht auch noch mal ein kleiner Regen drin. Ist alles möglich, vielleicht sogar ein Gewitterchen. Huiuiui, dann rein mit uns, lesen, Kerze an, schönen Tee aus beiden Händen, die Tasse haltend trinken, oder? Also die Gemütlichkeit ist eingezogen.
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0: Da haben wir noch Stress nach einem Unfall auf der B96 in Mariendorf, also Mariendorfer Damm, deswegen Richtung Kreuzberg in Höhe Hundsteinweg gesperrt. Das betrifft auch mittlerweile die Linien M76 und 179 bei den Bussen. Wenn die in Richtung U-Bahnhof Alt-Mariendorf fahren, dann wird da ein bisschen umgeleitet. Wenn ihr noch was entdeckt, 030 26 12345, sagt er mir natürlich gerne Bescheid unter dieser Nummer.
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0: Ach, das klingt doch fantastisch. Das heißt, ihr seid perfekt vorbereitet für den Fall, dass es klappt für euch. 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

0: Der Rapper Snoop Dogg sucht jetzt nämlich einen Eiscreme-Tester. Er oder sie soll einfach in der ganzen Welt rumreisen und nach neuen gehypten Geschmacksrichtungen suchen.
1: Eissorten testen finde ich totaler Quatsch, weil es gibt die beste Eissorte schon.
2: Sagen wir auf drei.
1: Drei, zwei, eins.
2: Pistazie.

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1: Dass ich durch meine beiden Nasenlöcher Luft bekomme. Meine Schwester ist nämlich gerade krank und ich habe für sie gerade in der Apotheke Nasenspray geholt. Und wie kann ich durch ihre beiden Nasenlöcher atmen?
0: Oh Mann, checke, ja, wenn man dann so wieder richtig einen tiefen Atemzug nach einer Erkältung nehmen kann. Absolut. Und apropos Erkältung, nicht Hatschi, sondern Katschi gibt's jetzt für euch. Unfassbare Hit von Offenbach zusammen mit Nick Waterhouse hier bei Energy.

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1: Energy. 13 Uhr, es ist Dienstagmittag, die erste Mittagspause im September. Und da gibt's gleich für euch die aktuelle Single von Kerzai. In guten 10 Minuten jetzt One Republic und ich bin Felina. Hi.
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Diese Girls hier sind mittlerweile international selber super dolle berühmt, super erfolgreich, aber auch immer noch starstruck. Zum Beispiel, als sie BTS getroffen haben. Oder auch Kesha sind sie komplett durchgedreht. Die Mädels von Cat's Eye jetzt für euch mit Animal bei Energy. Immer die besten neuen Hits.

0: macht der September, habe ich mal gehört. Geht auch, ist kann man auch sagen. So? Hier hat Energy und die besten neuen Hits mit mir, Felida und mit Jakob von Energy am Morgen.
1: Hi.
0: Ja, du stellst die richtigen Fragen, aber du hast auch direkt auch die Antwort zu mitliefern, denn es passieren neue Dinge.
1: Es wird richtig technisch. Mhm. Also jetzt am kommenden Wochenende haben wir in Berlin die IFA, die Internationale Funkausstellung. Da gibt es schon ganz neue Technik.
0: Wow.
1: Und dann Mitte nächster Woche haben wir auch wieder die neue Apple Keynote. Also, die neuen iPhones werden wieder vorgestellt und mit dabei soll ja zum ersten Mal auch so ein faltbares iPhone
0: Nein,
1: sein.
0: Nein, darauf alle, lassen die sich ein.
1: Ja, es wird richtig crazy werden. Und ansonsten ist natürlich sportlich auch gut was los. Kommendes Wochenende geht nämlich die Basketball-WM der Frauen los. Und unser erstes Spiel wird gegen Spanien sein.
0: Und der ganze Kudamm ist ja schon dekoriert. Ja, zwischen den ganzen Baustellen sind auch noch Basketballfrauen-Statuen aufgestellt. Es ist ganz verwirrend, was hier los ist, ja.
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0: Und das sieht im Moment noch sehr freundlich aus. Schöner kleiner Wechsel zwischen Sonne und Wolken. Das Ganze bei zwischen 22 und 24 Grad. Und ey, ich kann jetzt euch sagen, wir haben den Sommer zusammengefasst. Das war der zweitwärmste Sommer seit Beginn der Wetteraufzeichnung. Also es war wieder sehr, sehr heiß, auch wenn es jetzt die letzten Tage auch öfter mal geregnet hat. Jetzt sind wir halt im Herbst drin, ne? Jetzt ist auch wieder mehr Regen möglich, Leute. Ist wirklich so.
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0: Wir gucken auf die Straßen und da gab es leider Unfall. Und zwar ist davon betroffen die 113 Stadtauswärts Höhe Spätstraße. Da hat es geknallt, deswegen rechte und mittlerer Fahrstreifen mittlerweile gesperrt. Hinten dran, ja klar, Stau. 15 Minuten im Moment noch, aber ich habe das Gefühl, das wird sich gleich noch ein bisschen aufbauen. Wenn ihr jetzt noch mehr entdeckt, sagt mir gerne Bescheid. 030 26 12345.
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0: Hier geht's gleich weiter.

0: gesperrt. Hinten dran? Ja, klar. Stau. 15 Minuten im Moment noch, aber ich habe das Gefühl, das wird sich gleich noch ein bisschen aufbauen. Wenn ihr jetzt noch mehr entdeckt, sagt mir gerne Bescheid. 030 26 12 345.
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0: Hier geht's gleich weiter für euch bei Energy und zwar mit dem Aus einer krass beliebten Serie. Bleibt dran, verrate ich euch gleich.

0: Euer Vorabend klingt ganz gerne mal so. Weil ihr unter uns Fans seid. Oha, Leute, da gibt's gerade krasse Nachrichten. Energy ist an bei euch, immer die besten neuen Hits. Und eine der größten deutschen Kultserien könnte vor dem Ausstehen, denn der Sender RTL will unter uns aus dem Programm kippen. Nach über 30 Jahren. Die Darsteller finden das natürlich nicht so gut und haben direkt eine Social-Media-Kampagne gestartet.
1: Unter uns waren nie nur eine Serie.
2: Es sind Geschichten, Menschen und vor allem
3: eine ganz besondere Gemeinschaft.
4: Und genau diese Gemeinschaft, die brauchen wir jetzt.
5: Denn unsere Geschichte ist noch gar nicht zu Ende.
1: Ihr seid gefragt.
0: So nämlich, also macht da mit unter dem Hashtag nicht ohne unter uns werdet ihr als Fans gebraucht, um diese Serie zu retten. Und ehrlich gesagt, ich bin kurz davor mitzumachen, obwohl ich es nicht einmal gesehen habe, weil ich finde, das gehört dazu, dass das im Fernsehen läuft.
6: Der Rapper Snoop Dogg sucht jetzt nämlich einen Eiscreme-Tester. Er oder sie soll einfach in der ganzen Welt rumreisen und nach neuen gehypten Geschmacksrichtungen suchen.
7: Eissorten testen finde ich totaler Quatsch, weil es gibt die beste Eissorte schon.
8: Sagen wir auf drei.
7: Drei, zwei, eins.
8: Stracciatella.

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9: Da gibt es ein paar Sonnenstrahlen, aber auch ein paar Wolkenstrahlen. Ja, und die wechseln sich gegenseitig ab. Heute bei bis zu 24 Grad. Kann nachher sogar nochmal anfangen zu regnen. Es ist insgesamt ein sehr freundlicher Herbstanfang.
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Olivia Dean bei Energy und da habe ich gerade ein Video zu gesehen, auf dem behauptet wird, Olivia Dean könnte einfach die Tochter von Zendaya und Tom Holland, den beiden Schauspielern sein, die aus dem Jahr 2050 zurück zu uns gereist ist und jetzt super erfolgreich ist und es ergibt so viel Sinn. Klingt vielleicht kompliziert, aber es ergibt ganz viel Sinn. Weiter gibt's jetzt hier für euch bei Energy mit Milo und Forever Young bei Energy.

0: Mittendrin seid ihr hier in euren 10 Hits am Stück.
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0: Na, bei einem fantastischen Dienstagnachmittag wünsche ich euch. Wir haben es 1:01 und machen hier gleich weiter in euren 10 Hits am Stück mit Jonas. Jetzt gibt's Kygo. Ich bin froh, dass ihr da seid. Und Felina.
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oder? Ich mag das sehr gerne. Jetzt eine Frage an euch. Was haben die Jungs von Junatas und das Sternzeichen Jungfrau gemeinsam? Beides typischerweise Perfektionisten. Junatas zum Beispiel haben teilweise 40, 45 Versionen von einem Song, bis sie sich entscheiden, okay, der ist jetzt perfekt, den können wir rausbringen. So, und genau das ist das Problem der Sternzeichen Jungfrau-Menschen. Junatas jetzt für euch bei Energy.

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2: Männer weinen im Schnitt bis zu 17 Mal im Jahr ist ein
0: Fakt.
2: Machen sie eher so für sich heimlich. Frauen aber viermal mehr. Das ist krass. Bis zu 64 Mal. Die Gründe fürs Weinen, die sind auch total unterschiedlich zwischen den Geschlechtern. Frauen schauen oder hören sich wohl eher traurige Sachen an. Hört einfach auf damit. Und Männer weinen oft, wenn ihre Beziehung gescheitert ist.
3: Oh, na das kenne ich nicht.
0: Wow, mehr von Anna, guten Morgen und Ben und Jakob hört ihr natürlich auch morgen wieder bei Energy am Morgen.
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0: Der, ja, was ist es? Heißeste, zweitheißeste Sommer seit Beginn der Jahreswetteraufzeichnungen. Und das, Ist ehrlich gesagt natürlich keine überraschende Nachricht mehr. Es war super dolle heiß und wir gehen jetzt aber dafür endlich rein in den Herbst und können sagen, der sieht doch ganz ordentlich aus. Mit so 22 Grad jetzt zu Beginn und dazu Sonne, Wolken im Wechsel, auch immer mal wieder Regen, das fühlt sich normal an.
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0: 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Gucke ich hier gerade auf unseren Stauradar und denke so, warte mal, hä? Hier ist irgendwie richtig voll in Kreuzberg, teilweise 20 Minuten Stau auf verschiedenen Straßen. Was ist da los? Tja, das sind wohl die Umfahrungen. Und zwar für den Kreuzungsbereich Gitschiner Straße und Zossener Straße. Das ist nämlich blockiert nach einem Unfall dort. Ärgerlich. Wenn ihr noch was entdeckt, 030 26 12345.
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0: Und wenn ihr euch gerade so denkt, boah, Miete zahlen, gar keinen Bock. Das macht gar keinen Spaß. Ich mach das nicht mehr mit dem Miete zahlen. Ja, dann lasst das doch, weil wir würden das für euch übernehmen. Wie ihr euch das klärt, das verrate ich euch hier gleich jetzt. Tempest City bei Energy.

0: Genießt es noch ein letztes Mal, ja, falls ihr es noch nicht gemacht habt, Miete zahlen, denn das ist demnächst vorbei für euch, ne?
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11: Wie dunkel teilweise im Moment die Wolken sind, ne? Das ist schon immer sehr beeindruckend. Bis jetzt war ja noch kein Gewitter dabei, aber auch heute wieder Chancen drauf. Also im Moment noch so eine Wolken im Wechsel bei bis zu 23 Grad. Naja, und ich sag mal, wenn ich es mir so angucke, auch heute Nachmittag wieder Chancen auf Gewitter oder zumindest sehr dunkle Wolken und Regen.
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sau erfolgreicher Song und sehr witzige Geschichte dahinter. Es geht jetzt um Justin Timberlakes Sexy Back. Hat er ja zusammen produziert mit Timbaland. Und Justin kam damals ins Studio und war so, I'm bringing sexy back. Und Timberlake, yeah! Und genau dieses yeah ist im Song drin geblieben. Das war eigentlich seine Reaktion darauf, dass er überzeugt war davon, dass es klappen würde. Gut, aber macht auch einen guten Sound im Song jetzt für euch bei Energy, Sexy Back.

0: Und da ist es mal wieder soweit. Ihr seid mittendrin in euren 10 Hits am Stück.
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0: Energy. 15 Uhr und wir starten zusammen rein in den Nachmittag. Hallöchen, ich bin's Vivi und das machen wir natürlich mit richtig guter Mucke. Gleich habe ich für euch Loi mit Golden Summer und weiter geht's mit Tame Impala.
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Es ist der 1. September, Freunde. Das heißt, heute ist kalendarischer Herbstanfang, aber ich fühl's nicht. Also ich finde, der Sommer ist noch nicht vorbei und deswegen gibt's jetzt hier auch Loi und David Puentes für euch auf die Ohren mit Golden Summer. 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

0: Nattis an, immer die besten neuen Hits mit mir, Vivi. Und hier geht's jetzt um Vampire im Roten Rathaus. Im Kino international wurde nämlich gestern Premiere gefeiert. Es geht um eine neue Disney-Serie, die heißt City of Blood. Und der Spielort ist hier in Berlin. City of Blood spielt, um genau zu sein, in Berlin der nahen Zukunft. Die Spree ist komplett ausgetrocknet. Der Tiergarten hat kaum noch Bäume. Die Hitze ist crazy. Und es gibt Vampire im Roten Rathaus. Gedreht wurde alles, wie gesagt, bei uns hier in der Stadt. Könnt ihr euch angucken ab dem 16. September auf Disney Plus. Da gibt es dann 8 Folgen und eine neue Folge Good News. Die gibt es natürlich morgen früh wieder für euch bei Energy am Morgen.
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14: Energy ist an bei euch. Immer die besten neuen Hits mit mir, Vivi. 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
14: Und pünktlich zum Herbstanfang gibt's dann auch herbstliches Wetter für uns. Heute gibt's einen Sonne-Wolken-Mix. Bis zum Abend kann's dann nochmal ein bisschen regnen, so 19, 20 Uhr rum. Und 22 Grad haben wir maximal.
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14: Da ist gerade ordentlich voll in Kreuzberg, gab nämlich einen Unfall an der Kreuzung Gitschiner Straße, Zossener Straße. Drumherum ist ordentlich Stau. Wenn ihr könnt, umfahrt das Ganze am besten. Und dann staut es sich auch noch auf der Karl-Marx-Straße in Richtung Britz. Müsst ihr so 20 Minuten Höhe Grenzallee einplanen. Wenn ihr noch was entdeckt habt, meldet's rein 030 26 123 45.
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14: Leute, neuer Monat, neue Highlights. Von Landtagswahlen bis Club-iPhones kommt da wirklich einiges auf uns zu. Was genau besprechen wir gleich mit meinem Kollegen Armani. Jetzt erstmal gute Mucke für euch von Teddy Swims, Mr. Know-It-All.

0: Ich mag es gar nicht so richtig wahrhaben, aber es ist nicht mehr zu leugnen, Leute. Es ist der 1. September, das heißt Herbstanfang. Energies an, immer die besten neuen Hits mit mir, Vivi, und mit Armani.
1: Bonjour.
0: Und wir besprechen ja immer Anfang des Monats, was so in diesem Monat abgeht. Du hast ein paar Highlights für uns. Was geht ab im September?
1: Ganz genau. Also als erstes haben wir die Landtagswahlen. Da haben wir direkt 3 Stück. Jetzt am kommenden Wochenende in Sachsen-Anhalt. Am Ende übernächster Woche in Berlin und Mecklenburg-Vorpommern.
0: Mhm.
1: Dann werden jetzt schrittweise immer mehr Bahnhöfe alkoholfrei, damit da nicht mehr so viel Stress passiert.
0: Gut.
1: Und Mitte nächster Woche werden mal wieder die neuen iPhones von Apple vorgestellt. Da könnte dann zum ersten Mal auch eins mit Falten dabei sein, also was du so zusammenklappen kannst.
0: Quasi.
1: Genau.
0: Mhm.
1: Einen Tag später ist der bundesweite Warntag. Also wenn es da bei euch laut wird, ist alles richtig gelaufen.
0: Okay. Was sind denn noch so für wichtige Termine, die wir auf gar keinen Fall verpassen dürfen?
1: Die Basketball-WM der Frauen, die geht am Freitag los in Berlin. Und unser erster Gegner ist Spanien. Ende des Monats wird dann auch noch entschieden, mit welcher Region wir uns für die Olympischen Spiele bewerben. Berlin, München oder Köln-Rhein-Ruhr.
0: Mhm.
1: Und eine Sache darf jetzt zu dieser Jahreszeit natürlich nicht fehlen. Das Oktoberfest geht in 2,5 Wochen los.
0: Ist schon wieder soweit.
1: Armani
0: und ich, wir waren beide noch nicht auf dem Oktoberfest, haben wir festgestellt. Und was sagt deine Mama immer?
1: Ey, was noch nicht ist, kann ja noch werden.
0: Ja, mal gucken.
1: Na,
0: vielleicht.
1: Mal gucken. Ich habe eine Latzhose zu Hause, also ich bin fast ready.
0: Okay.
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12: 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Wenn ihr Tipps braucht, was man bei diesem Wetter gerade anziehen soll, fragt bitte, bitte nicht mich. Ich habe mich nämlich am Wochenende verkühlt, weil ich viel zu warm angezogen war. Denn so warm ist es gar nicht mehr. Auch heute Abend gibt es wieder ein bisschen Regen für uns. Wolken sind da. Temperaturen sind zwar so um die 20 Grad, aber Leute, es fühlt sich ein bisschen weniger an, oder?
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Im Leben ist ja immer ganz gut, wenn man vor allen Dingen ein Sicherheitsmensch ist, so einen Plan B zu haben. Ne? Also falls Plan A nicht klappt, karrieretechnisch, hat man dann noch was im Petto. Bei Energy Star Somba ist es Kochen. Der hat 3 Jahre lang eine Kochschule besucht, falls es eben mit der Mucke nicht funktioniert. Aber siehe da, gekocht wird hier nur noch in Form von Musik von ihm. Somba mit My Body Isn't Ready, hört ihr jetzt. Immer die Beste.

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1: Es ist der 1. September, Freunde, kalendarischer Herbstanfang. Das heißt, so langsam müssen wir den Sommer 2026 loslassen. Passend dazu hören wir gleich aus, dies mit The Art of Letting Go. Und jetzt habe ich Alex Warren für euch.

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weiter geht's hier auf Energy für euch mit der lieben Austies und ihrem neuen Track The Art of Letting Go. Also die Kunst des Loslassens. Und normalerweise finde ich Loslassen nicht so leicht, außer es geht um die Miete. Also Miete loslassen können wir gerne, würde ich sagen. 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
5: Heute Abend kann es hier und da noch mal ein bisschen nass werden. Dafür morgen den ganzen Tag trocken und 21 Grad gibt's dazu. Also schönes Herbstwetter, würde ich sagen. Passend zum Herbstanfang.
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5: Verkehr. Richtung Feierabend ist es mal wieder ordentlich voll in der Stadt und vor allen Dingen auch auf den Autobahnen. Auf der A115 gab es in Richtung Dreieck Funkturm einen Unfall, Höhe Kleinmachnow. Da staut es sich jetzt momentan. Stau gibt es auch auf dem Stadtring Richtung Treptow ab Schmargendorf. Da müsst ihr 20 Minütchen mehr einplanen. Und eine Info habe ich noch aus Mitte. Da wird heute fleißig demonstriert. Von 17 bis 19.30 geht das Ganze. Unter anderem geht die Strecke über unter den Linden, Neustädt, Kirchstraße und bis zum Bahnhof Friedrichstraße ist da dann immer mal wieder gesperrt. Wenn ihr noch was entdeckt habt, meldet gerne rein. 030 26 123 45.
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5: Und auch wenn der Herbst jetzt angeblich kalendarisch schon angefangen hat, will ich das gar nicht so richtig einsehen. Deswegen gibt es jetzt hier einen meiner absoluten Lieblings- Sommertracks für euch, Afghazi von Palm Monkey.

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2: Der Rapper Snoop Dogg sucht jetzt nämlich einen Eiscreme-Tester. Er oder sie soll einfach in der ganzen Welt rumreisen und nach neuen gehypten Geschmacksrichtungen suchen.
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0: Sagen wir auf drei.
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Was ist eigentlich aus der Girlband All Saints geworden, habe ich mich gefragt. Also die hatten ja ganz viele Trennungen, Comebacks. Ende 2001 haben sie es dann solo versucht. 2016 ein richtig großes Comeback gehabt mit 2 Alben. Und aktuell sind sie zwar nicht kreativ musikalisch unterwegs, aber offiziell aufgelöst haben sie sich auch immer noch nicht. Und wenn die junge Generation sich jetzt fragt, wer ist denn eigentlich All Saints? Na die hier, Pure Shores, hört ihr auf Energy.

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1: 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Rein mit euch in den Feierabend, wir haben 17 Uhr. Und wenn ihr keinen Bock habt, heute mal selbst nach Hause zu fahren, dann seid doch einfach mal Beifahrer. Passenger von Alex Warren hört ihr gleich. Jetzt geht's weiter mit J-Lo und David Guetta. Und ich bin's, Vivi. Hallöchen.

letzten Freitag hat er sein zweites Studioalbum rausgebracht. Energies an, jetzt mit Alex Warren und seinem neuesten Track Passenger. Hört ihr, wie gesagt, auf seinem neuesten Album. Es heißt Wild Child und es lohnt sich wirklich extrem, da mal reinzuhören. Es ist sehr emotional, sehr persönlich und einen kleinen Vorgeschmack gibt's jetzt, wie gesagt, hier auf Energy. Immer die besten neuen Hits für euch.

0: Ey, Leute, ich bin ganz aufgeregt. Tokyo Hotel höchstpersönlich hat unserer Morningshow gratuliert. Energies an, immer die besten neuen Hits mit mir, Vivi. Die sind ja nominiert für den Deutschen Radiopreis in der Kategorie Beste Morgenshow. Anna, Jakob und Ben, ganz doll die Daumen gedrückt an dieser Stelle. Ja, und Energy Stars freuen sich natürlich genauso dolle darüber wie zum Beispiel Tokyo Hotel. Die haben diese süße Nachricht geschickt.
1: Hallo Ben und Anna. Deutscher Radiopreis, beste Morningshow. Wir wussten das schon immer.
2: Wir drücken die Daumen natürlich für euch.
1: Und die Daumen auch.
2: Und die Daumen auch.
3: Daumen sind gedrückt. Toi, toi, toi.
1: Holt den Pokal nach Hause.
0: Ah, ganz lieb, oder? Und übrigens geben wir heute das Ganze zurück, ne? Ganz großartige Glückwünsche. Happy Birthday an Bill und Tom Kaulitz, unsere Lieblingszwillinge, unsere Lieblingsmäuse. Alles, alles Gute zum Geburtstag.
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0: Wetter. Gegen 20 Uhr könnte es hier und da noch mal einen kleinen Schauer geben. Ansonsten bleibt es trocken. Und die gute Nachricht ist, morgen sieht es ganz genauso aus. Da kriegen wir 21 Grad. Die Sonne scheint vor allen Dingen vormittags richtig schön und kein Regen in Sicht.
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0: Verkehr. Da würde ich sagen, ist typischer Feierabendverkehr am Start. Könnte eigentlich überall in Berlin so 10 Minütchen mehr einplanen. 20 Minuten mehr sind es auf dem Stadtring Richtung Treptow ab Schmargendorf. Und dann habe ich auch noch mal eine Info aus Gesundbrunn. Da geht nämlich in einer halben Stunde circa eine Demo los. Bis 20.30 Uhr geht die vom Gesundbrunn-Center bis hin zum Nordbahnhof. Dementsprechend dort ein bisschen voll und ab und zu ein bisschen gesperrt. Wenn ihr könnt, umfahrt diesen Bereich.
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0: Ey und Leute, es ist mal wieder soweit. Wir übernehmen eure Miete nicht nur für einen Monat, nicht für zwei, sondern direkt mal für ein ganzes Jahr. Alles dazu besprechen wir hier gleich. Jetzt geht's weiter mit guter Mucke von Temper City Self-Aware.

0: Energies an mit mir. Vivi, Leute, es ist der 1. September und jetzt stellt euch mal ganz kurz vor, eure Miete wäre diesmal nicht von eurem Konto abgegangen. Was hättet ihr mit dem Geld gemacht?
1: Also ich würde tatsächlich als allererstes meine Oma in Urlaub einladen nach New York, weil das ist so ihr größter Wunsch, glaube ich, größter Traum. Und die ist immer so großzügig mit uns Enkelkindern. Da würde ich natürlich meinen Freund auch einpacken, aber da würde ich schauen, dass ich meine Omi dahin einlade.
2: In ein Auto investieren, das ich mir jetzt gerade kaufe beispielsweise. Das würde da natürlich gut reinpassen.
3: Auf jeden Fall würden wir uns eine tolle Kaffeemaschine anschaffen, weil wir sehr große Kaffeeliebhaber sind und würden uns eine tolle Siebträgermaschine kaufen. Genau, und vielleicht wird dann auch noch der ein oder andere Urlaub daraus springen.
0: Ey, ihr müsst auf jeden Fall jetzt auch überlegen, was ihr mit der Kohle machen wollt, denn ab sofort übernehmen wir wieder eure Miete.
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10: Ja, ist ja doch noch ein bisschen schön geworden heute. Ab und zu kommt die Sonne durch. Erst so in 2-3 Stündchen könnte es noch mal ein bisschen schauern. Ganz minimal, teilweise in Berlin. Morgen bleibt es zum Glück trocken. Da kommt die Sonne vor allen Dingen vormittags schön raus bei 21 Grad.
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Die Fans von den Backstreet Boys werden nicht älter, wie man jetzt denken würde, sondern eher jünger. Damals wurden sie von Teenies gefeiert, jetzt eher von Kids. Denn ihr neuer Song Bottle Up ist der Titeltrack zum Paw Patrol Film. Hört ihr jetzt hier auf Energy immer die besten neuen Hits für euren Dienstag.

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2: Uhr. Ihr hört Energy mit mir, Vivi. Und gleich wollen wir mal wieder ein bisschen Vokale üben, zusammen mit Oliver Heldens A-E-I-O-U. Hört ihr in 10 Minütchen. Weiter geht's jetzt mit Juste. Macht euch einen richtig schönen Abend.
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die FreundInnen zu hören, ist gar nicht mal so schlecht, Leute. Sei es jetzt in Beziehungsfragen, wo man ja öfter mal befangen ist, oder auch in Karrierefragen. Die Freunde von Oliver Heldens haben ihn damals ermutigt, seine Songs mal an bekannte DJs zu schicken. Und siehe da, die Friends hatten recht. Oliver Heldens hat's drauf, hört jetzt auch in seinem neuesten Track A-E-I-O-U immer die besten neuen Hits auf Energy.

0: Wie oft weinen Männer im Schnitt? Genau diese Frage wurde heute früh geklärt.
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0: Meine Kollegen von Energy am Morgen, Jakob, Anna und Ben, haben mal wieder eine Runde Fakt oder Fake gezockt.
2: Männer weinen im Schnitt bis zu 17 Mal im Jahr ist ein
3: Fakt.
2: Machen sie eher so für sich heimlich. Frauen aber viermal mehr. Das ist krass. Also ja. 64 Mal. Die Gründe fürs Weinen, die sind auch total unterschiedlich zwischen den Geschlechtern. Frauen schauen oder hören sich wohl eher traurige Sachen an. Hört einfach auf damit. Und Männer weinen oft, wenn ihre Beziehung gescheitert ist.
4: Das kenne ich nicht.
0: So, und da habe ich jetzt nochmal eine kleine Message, vor allen Dingen an die Männer da draußen. Es ist wichtig, es ist richtig und es ist gut, sich mal richtig auszuheulen, auch mehr als 17 Mal im Jahr.
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0: Aufzeichnungen haben gezeigt, es war der zweitheißeste Sommer jemals, also seit Beginn der Wetteraufzeichnung. Und ich würde sagen, reicht jetzt auch. Ich finde es gut mit den Temperaturen jetzt, wir können wieder ein bisschen durchatmen. Morgen kriegen wir zum Beispiel 21 Grad und dazu einen schönen Sonne-Wolken-Mix.
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0: 20 Minütchen braucht er gerade noch länger auf dem Stadtring Richtung Treptow ab Schmargendorf. Und dann habe ich noch ein paar Baustellen für euch. Einmal auf der A103 Abzweig Zehlendorf. Da sind gerade zum Beispiel Tunnelwartungsarbeiten in beiden Richtungen. Und auf der A113 stadteinwärts wird auch gebaut. Höhe Schönefeld Nord und Tunnel Altklinike. Deswegen da jeweils die rechte Spur gesperrt worden. Solltet ihr noch was entdeckt haben, hey, dann meldet's rein. 030 26 123 45.
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0: Hier geht's jetzt weiter für euch auf Energy mit guter Mucke von Teddy Swims Mr. Know-It-All. Und dann sprechen wir gleich über eine absolute Hollywood, jetzt schon Legende, obwohl sie heute erst 30 geworden ist. Wisst ihr, wen ich meine? Besprechen wir in 10

0: Hollywood-Star hat heute Geburtstag und ich bin mir ganz sicher, es gibt keine einzige Person auf der Welt, die oder der sie nicht mag. Energy's an, immer die besten neuen Hits und ich sage Happy Birthday Zendaya. Sie ist gerade die gefragteste Schauspielerin in Hollywood, wirklich auch in jedem zweiten Film mittlerweile zu sehen. Sie ist heute 30 geworden und deshalb lass uns mal kurz auf ihr Leben zurückgucken. Ihr Name Zendaya kommt aus Simbabwe und bedeutet übersetzt Danke sagen. Wir sagen Danke für dieses krasse Talent. Sie hat übrigens auch mal Musik veröffentlicht. Hat sich dann aber für die Schauspielerei entschieden und ich glaube, alle SängerInnen da draußen sind sehr froh darüber. Über das Schauspielen hat sie dann auch ihren jetzigen Ehemann Tom Holland kennengelernt und dieses Jahr waren sie zusammen in Odyssee und Spider-Man zu sehen, also beide Filme im Kino. Und apropos Spinnen, zu denen hat sie eine ganz besondere Beziehung. Seht ihr auf unserer Insta-Seite @energy_de. Checkt es gerne mal aus und dann sage ich nochmal Happiest of all Birthdays. Liebe Zendaya, das wird dein Zenday-Jahr. Checkt ihr?
1: 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Der Rapper Snoop Dogg sucht jetzt nämlich einen Eiscreme-Tester. Er oder sie soll einfach in der ganzen Welt rumreisen und nach neuen gehypten Geschmacksrichtungen suchen.
2: Eissorten testen finde ich totaler Quatsch, weil es gibt die beste Eissorte schon.
3: Sagen wir auf drei.
2: Drei, zwei, eins.
3: Stracciatella.

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Als die kleine Billie Eilish 13 Jahre alt war, da wusste sie noch überhaupt gar nicht, was sie in ihrer Karriere noch alles erwarten wird. Da hat sie aber ihren allerersten Song rausgebracht, Ocean Eyes, und alle haben schon gecheckt, oha, diese Frau oder dieses Mädchen damals noch wird es auf jeden Fall weit bringen. Billie Eilish, Ocean Eyes, hört jetzt auf Energy.

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1: Schönsten Dienstagabend euch. Ich bin's, Vivi, ihr hört Energy und das gleich mit einem ganz neuen Gesangstalent und zwar Jack Dean. Sollten wir auf dem Schirm behalten, seinen neuesten Track Mercy, den hört ihr hier gleich. Und jetzt geht's weiter mit Run Republic.

geht's hier für euch mit Jack Dean. Und irgendwie habe ich das Gefühl, diesen Namen, den kennt man doch, oder? Als wenn der irgendwie schon seit 50 Jahren Mucke macht. Ist aber noch relativ neu im Game. Seine Single Mercy, die können wir jetzt mal zusammen auschecken. Hört ihr nämlich auf Energy. Immer die besten neuen Hits für euch. Wicked.

0: Nattis an, immer die besten neuen Hits mit mir, Vivi. Und hier geht's jetzt um Vampire im Roten Rathaus. 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Im Kino international wurde nämlich gestern Premiere gefeiert. Es geht um eine neue Disney-Serie, die heißt City of Blood. Und der Spielort ist hier in Berlin. City of Blood spielt, um genau zu sein, in Berlin der nahen Zukunft. Die Spree ist komplett ausgetrocknet. Der Tiergarten hat kaum noch Bäume. Die Hitze ist crazy. Und es gibt Vampire im Roten Rathaus. Gedreht wurde alles, wie gesagt, bei uns hier in der Stadt. Könnt ihr euch angucken ab dem 16. September auf Disney Plus. Da gibt es dann 8 Folgen und eine neue Folge Good News. Die gibt es natürlich morgen früh wieder für euch bei Energy am Morgen.
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1: Passend zum Herbstbeginn, zumindest zum kalendarischen, hat sich auch das Wetter heute gezeigt. Sehr abwechslungsreich. Mal Wolken, mal ein bisschen Regen, mal war die Sonne da. Und genauso bleibt es auch die nächsten Tage. Temperaturen liegen dabei so zwischen 21 bis 25 Grad.
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1: Verkehr. Ganz kleines bisschen voller ist es noch auf dem Startring Richtung Treptow. Müsst ihr ein paar Minuten mehr einplanen ab Schmargendorf. Und dann habe ich noch die Info aus Gesundbrunnen für euch. Da wird nämlich fleißig demonstriert. Die Demo geht noch bis 8:30 und zieht bis zum Nordbahnhof. Solltet ihr noch was entdeckt haben, meldet es mir immer gerne rein. Ich erzähle es allen weiter. Ich verspreche es. 030 26 12345. Ansonsten gute Fahrt euch.
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1: Leute, neuer Monat, neue Highlights von Landtagswahlen bis Klapp-iPhones. Kommt da einiges auf uns zu. Was genau, weiß gleich mein Kollege Armani. Jetzt geht's hier erstmal weiter mit guter Mucke für euch. Und zwar habe ich jetzt am Start Palm Monkey zusammen mit Rusty und The Palm Tree Boy Avugazi.

0: Ich mag es gar nicht so richtig wahrhaben, aber es ist nicht mehr zu leugnen, Leute. Es ist der 1. September, das heißt Herbstanfang. Energies an, immer die besten neuen Hits mit mir, Vivi und mit Armani.
1: Bonjour.
0: Und wir besprechen ja immer Anfang des Monats, was so in diesem Monat abgeht. Du hast ein paar Highlights für uns. Was geht ab im September?
1: Ganz genau. Also als erstes haben wir die Landtagswahlen. Da haben wir direkt 3 Stück. Jetzt am kommenden Wochenende in Sachsen-Anhalt. Am Ende übernächster Woche in Berlin und Mecklenburg-Vorpommern.
0: Mhm.
1: Dann werden jetzt schrittweise immer mehr Bahnhöfe alkoholfrei, damit da nicht mehr so viel Stress passiert.
0: Gut.
1: Und Mitte nächster Woche werden mal wieder die neuen iPhones von Apple vorgestellt. Da könnte dann zum ersten Mal auch eins mit Falten dabei sein. Also was du so zusammenklappen kannst.
0: Quasi.
1: Genau.
0: Mhm.
1: Einen Tag später ist der bundesweite Warntag. Also wenn es da bei euch laut wird, ist alles richtig gelaufen.
0: Okay. Was sind denn noch so für wichtige Termine, die wir auf gar keinen Fall verpassen dürfen?
1: Die Basketball-WM der Frauen, die geht am Freitag los in Berlin. Und unser erster Gegner ist Spanien. Ende des Monats wird dann auch noch entschieden, mit welcher Region wir uns für die Olympischen Spiele bewerben. Berlin, München oder Köln-Rhein-Ruhr.
0: Mhm.
1: Und eine Sache darf jetzt zu dieser Jahreszeit natürlich nicht fehlen. Das Oktoberfest geht in 2,5 Wochen los.
0: Ist schon wieder soweit.
1: Ist schon wieder soweit.
0: Armani und ich, wir waren beide noch nicht auf dem Oktoberfest, haben wir festgestellt. Und was sagt deine Mama immer?
1: Ey, was noch nicht ist, kann ja noch werden.
0: Ja, mal gucken.
1: Na,
0: vielleicht.
1: Mal gucken. Ich habe eine Latzhose zu Hause, also ich bin fast ready.
0: Okay.
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5: Da gibt es ein Kleidungsstück, das freut sich gerade wie Bolle in eurem Schrank, weil es wieder zum Einsatz kommt. Und zwar die Übergangsjacke, Freunde. Es ist mal wieder soweit. In der Nacht wird es nämlich relativ kalt. 15 Grad kriegen wir heute Nacht zum Beispiel. Morgen gehen die Temperaturen dann wieder rauf auf 21 Grad. Und dazu gibt es auch ab und zu mal Sonne. Schön.
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Es ist kurz vor 8. Für mich geht's rein in den Feierabend. Gleich übernimmt hier mein Kollege Julian Hutter. Aber vorher lasse ich euch noch einen richtig guten neuen Track da. Und zwar von Cat's Eye, eine K-Pop-Band. Hört ihr jetzt Animal? Und wir hören uns morgen wieder ab 15 Uhr. Wie immer. Macht's gut. Ciao, ciao.

0: Julian.
1: Um 20 Uhr an diesem Dienstag, an dem wir Happy Birthday sagen. Zendaya wird 30 Jahre alt, die wohl wirklich gerade gefragteste Schauspielerin Hollywoods, die aber auch mal gesungen hat. Und wir haben hier Samples ihres ersten Songs. Replay, wie der klang. Alles gleich, vor jetzt noch Shakira mit immer den besten neuen Hits.

So, und jetzt hört mal ganz genau hin, denn dieser Hollywood-Star wird heute 30. Yeah. Na, wer ist es? Zendaya. Zendaya wird heute 30 Jahre alt, wirklich so gerade die gefragteste Schauspielerin in Hollywood, die auch mal gesungen hat. Replay hieß der Song, den wir gerade gehört haben. Sie hat sich dann aber Gott sei Dank für die Schauspielerei entschieden. Es läuft wirklich fantastisch für sie. Hat da auch in der Schauspielerei ihr Lebensglück in privater Beziehung gefunden, nämlich Tom Holland. Mit dem ist sie mittlerweile verheiratet. Man sieht sie auch in diesem Jahr zweimal gemeinsam auf der Leinwand und das nicht in irgendwelchen kleinen Indie-Produktionen, sondern einfach in Odyssee. Ich finde, da Zendaya auch wirklich deutlich stärker als Tom Holland, der so ein bisschen untergeht, aber das ist nur meine eigene persönliche Meinung. Und dann sieht man sie gemeinsam natürlich auch noch in Spider-Man. Übrigens hat Zendaya so eine ganz spezielle Beziehung zu Spinnen. Also manche, wie Ron Weasley, fürchtet sich ja wahnsinnig vor Spinnen. Sie hat die sehr gerne, kann man auch bei ihr auf Insta sehen oder auch bei uns auf energy.de. Da feiern wir heute das ganz spezielle Zendaya-Jahr, in dem sie 30 wird. Heute ist es soweit. An diesem 1. September 2026. Insofern sagen wir nochmal Happy Birthday, Zendaya.

Bruno Mars hören wir jetzt hier bei Energy On My Soul, der kurz mal gezeigt hat, wie schnell man so eine Karriere auch ändern kann. Vor anderthalb Jahren eigentlich ausschließlich nur noch in den Schlagzeilen, weil er anscheinend viele, viele Schulden bei einem Casino wegen Poker hatte. Dann zack, apperte im letzten Jahr der Überhit, Album, Welttour. Es läuft im Hause Mars. On My Soul, immer die besten neuen Hits.

0: immer die besten neuen Hits an diesem 1. September. Es ist Herbstanfang und auch in diesem Monat wird sich einiges ändern und einige Highlights werden auf uns warten. Welche genau, das erklärt uns gleich meine Kollegin Laura. Ich sage nur sportliches Highlight, aber auch politisch könnte dieser Monat einiges an Neuerungen für uns parat haben. Das alles gleich, vorher auch noch Tambor City mit immer den besten neuen Hits.
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0: Es geht mir alles zu schnell. Herbstanfang, 1. September, ändert sich an bei euch. Ich bin Julian, schön, dass ihr mit dabei seid. Ich finde auch, das Wetter teilt klar mit. Ab heute ist ein anderes, wie sagt man, anderer...
1: Andere Zeit, andere Era.
0: Ich wollte Seasons sagen. Weißt du, wie so ein Trottel, der 3 Jahre oder 3 Monate mal in Massachusetts war beim Austauschen. Jetzt immer so Likes
1: sagt. Du bist der, okay.
0: Naja, es ist halt eine andere... Wie sagt man denn auf Deutsch, Laura?
1: Jahreszeit.
0: Danke. Gerne. Es ist eine andere Jahreszeit. Und es ändert sich auch einiges. Laura bei mir im Studio. Laura, was sind die großen Highlights jetzt im September?
1: Gut, als erstes haben wir Landtagswahlen.
0: Weiß nicht, ob das so ein Highlight ist, ne?
1: 3 Stück. Ja, wie man es nimmt, werden wir sehen, was da rauskommt. Jetzt kommendes Wochenende in Sachsen-Anhalt und Ende übernächster Woche dann in Berlin und Mecklenburg-Vorpommern. Dann werden jetzt schrittweise immer mehr Bahnhöfe alkoholfrei. Hintergrund klar, ne, damit es weniger Stress gibt. Ja. Mitte nächster Woche werden dann mal wieder die neuen iPhones von Apple vorgestellt. Da könnte dann auch eins zum Klappen eventuell dabei sein. Und einen Tag später ist wieder der bundesweite Warntag. Bedeutet, wenn es bei euch laut wird, dann ist alles gut.
0: Alles klar. Ja, das wird wirklich einiges an Highlights in Anführungszeichen geben. Gibt es sonst noch wichtige Termine?
1: Sport.
0: Meine
1: persönlichen
0: da bin ich doch.
1: Highlights. Ja. Die Basketball-WM der Frauen startet Ende der Woche in Berlin.
0: Cool.
1: Unser erster Gegner Spanien. Ende des Monats wird dann auch entschieden, mit welcher Region wir uns für die Olympischen Spiele bewerben. Berlin, München oder Köln-Rhein-Ruhr?
0: Köln-Rhein-Ruhr.
1: Und eine Sache darf jetzt zu dieser Jahreszeit natürlich nicht fehlen und das ist das Oktoberfest.
0: Ah, schön.
1: Du als Münchner, ne? In 2,5 Wochen geht's los.
0: Jetzt singen wir uns Big So und Stinlon. Ging ein bisschen hier auf der Mast oder was?
1: Ortschaft ist oder so.
0: Landestypisch, sehr landestypisch. Laura, danke dir.
1: Gerne.

0: Immer die besten neuen Hits. Hört euch hier bei Energy gleich mit Milo für euch. Außerdem Taylor Swift und Bebe Rexha macht den Anfang.
1: 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Der Rapper Snoop Dogg sucht jetzt nämlich einen Eiscreme-Tester. Er oder sie soll einfach in der ganzen Welt rumreisen und nach neuen gehypten Geschmacksrichtungen suchen.
2: Eissorten testen finde ich totaler Quatsch, weil es gibt die beste Eissorte schon.
3: Sagen wir auf drei.
2: Drei, zwei, eins.
3: Pistazie.

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Eine belgische Co-Produktion hören wir jetzt hier bei Energy. Der kleine Nachbar Deutschlands macht es uns vor, wie es kulturell auch funktionieren könnte. Nämlich auf der einen Seite Milo, seit 20 Jahren ein Superstar. Und zwar jenseits seines eigenen Landes, hat jetzt DJ-licious die Hand gereicht, der den produziert. Forever Young heißt der Song. Hören wir jetzt immer die besten neuen Hits.

Um 21 Uhr an diesem 1. September. Der Blick aufs Bankkonto erschmerzt, die Miete ist abgegangen. Wie das aber ein Jahr lang vermieden werden kann, dass die Miete immer abgeht, das verrate ich euch gleich. Energy zahlt nämlich genau diese. Vorher noch Tom Impala mit immer den besten neuen Hits.

0: Es ist der Abend des 1. September. Stellt euch kurz vor, die Miete wäre noch nicht verloren. Es ist der Abend des 1. September. Stellt euch kurz vor, die Miete wäre noch nicht von eurem Konto abgegangen. Was hättet ihr mit diesem Geld gemacht?
1: Also ich würde tatsächlich als allererstes meine Oma in Urlaub einladen.
0: Es ist der Abend des 1. September. Und jetzt stellt euch mal ganz kurz vor, nur hypothetisch, die Miete wäre nicht von eurem Konto abgegangen. Was hättet ihr mit diesem Geld gemacht?
1: Also ich würde tatsächlich als allererstes meine Oma in Urlaub einladen nach New York, weil das ist so ihr größter Wunsch, glaube ich, größter Traum. Und die ist immer so großzügig mit uns Enkelkindern. Da würde ich natürlich meinen Freund auch einpacken, aber da würde ich schauen, dass ich meine Omi dahin einlade.
2: Ins Auto investieren, das ich mir jetzt gerade kaufe beispielsweise. Das würde da natürlich gut reinpassen.
3: Auf jeden Fall würden wir uns eine tolle Kaffeemaschine anschaffen, weil wir sehr große Kaffeeliebhaber sind und würden uns eine tolle Siebträgermaschine kaufen. Genau, und vielleicht wird dann auch noch der ein oder andere Urlaub daraus springen.
0: Ja, dann lass doch vom Konjunktiv einfach in den Indikativ wechseln.
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immer, wenn ich diesen Song höre, bin ich gedanklich so in meiner Abi-Zeit, wenn man gar keinen Stress, gar keinen Druck von irgendwas hat, nur irgendwie dieses doofe Abitur bestehen und Rihanna hören. So, von Rihanna jetzt zu Loy, die teilweise auch schon als deutsche Adele beschrieben wurde. Ich finde, das ist sie nur schuldig, weil jeder etwas schuldig ist, wenn er mit Adele verglichen wird. Aber zumindest ist sie auf einem sehr guten Weg. Golden Summer, Loy, immer die besten neuen Hits.

0: Immer die besten neuen Hits. Hört ihr hier bei Energy gleich mit Nico Santos für euch. Außerdem Harry Styles und Teddy Swims. Macht den Anfang.
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Der Herbst wird heiß und es hat nichts mit der Hitze zu tun. Energy ist an bei euch an diesem 1. September 2026. Der Sommer ist vorbei, der kalendarische Herbst beginnt ab heute und ich finde auch das Wetter spielt da ganz gut mit. Und das ist eine gute Nachricht für unsere Lust, denn neue Studien zeigen, die Hitze, die killt die Libido. Das heißt, wenn ihr im Sommer nicht allzu viel Action im Bett hattet, dann ist das womöglich auch darauf zurückzuführen. Ab 26 Grad passiert im Schlafzimmer deutlich weniger. Und ich bin jetzt kein Meteorologe, aber 26 Grad, das war ja schon eher so ein kühler Tag in diesem Sommer. Das heißt, die Libido leidet im Sommer mehr als Mario Basler nach 12 Stunden ohne Kippe. Das ist ja vielleicht eine gute Nachricht für alle, die jetzt nicht so viel Lust auf den Herbst hatten. Im Bett, ne? Im Schlafzimmer, in der Kiste, wird es wieder aktiver. Zumindest nach dieser Studie. Könnt ihr mal einen Selbstversuch machen. Und in dem Sinne, schönen Abend.

0: immer die besten neuen Hits. Hört euch hier bei Energy und gleich mit dem ganz neuen Song von Alle Farben. Außerdem Doja und Holly Humberstone macht den Anfang.
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Es ist spät geworden. Es ist 5 vor 10 hier bei Energy. Ich bin Julian und ich liebe diese Zeit, denn ich darf euch da immer einen ganz neuen Song zum allerersten Mal hier bei mir in der Sendung vorstellen. Es ist heute ein altbekannter, nämlich Alle Farben, wirklich Energy Homeboy since day one, und Mae Stevens, 23-jährige Singer-Songwriterin aus Großbritannien, die sich perfekt für die Vocals hier eignet. Same Old Sky heißt der Song. Hören wir jetzt immer die besten neuen Hits.

0: Julian.
1: An diesem Dienstag um 22 Uhr, an dem wir uns gleich die Frage stellen, ob Männer wirklich nur im Schnitt 14 Mal im Jahr weinen oder ob das sogar zu viel ist. In einer neuen Runde Fakt oder Fake wird das erörtert. Spielerin heute meine liebe Kollegin Laura. Vorher jetzt aber noch Harrison mit immer den besten neuen Hits.

0: Im Vorgespräch, im Stundenlangen, hat sie mir gesagt, sie fühlt sich heute unbezwingbar. Sie fühlt sich wie auf einem Thron. Und jetzt schauen wir mal, ob dem auch Taten folgen.
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0: Meine liebe Kollegin Laura nämlich.
2: Hallo.
0: Laura, auch heute wieder eine Aussage für dich dabei. Du sagst, das Ganze wahr oder ist es falsch?
2: Mhm.
0: Männer weinen im Schnitt bis zu 17 Mal im Jahr. Fakt oder Fake?
2: Das ist ganz schön wenig. Und daher könnte es auch tatsächlich wahr sein. 17, obwohl, jetzt wenn ich jetzt mal an mich denke, ich glaube, ich weine nicht 17 Mal im Jahr. Ich glaube, ich weine weniger. Ich bin ein bisschen kälter unterwegs.
0: Mhm.
2: Und wenn ich schon unter 17 bin, sind dann Männer im Schnitt auch unter 17? Ich sag Fake.
0: Männer weinen im Schnitt bis zu 17 Mal im Jahr ist ein Fakt. Also und da, das finde ich viel zu wenig. 17 Mal, das weine ich in der Woche, wenn ich Notting Hill anschaue.
2: Weißt du? Ja, es ist wirklich sehr, sehr wenig. Also
0: ich glaube, die haben alle gelogen, die Männer. Frauen aber viermal mehr. Die Gründe fürs Weinen sind total unterschiedlich. Frauen schauen oder hören sich wohl eher traurige Sachen an. Und Männer weinen oft, wenn die Beziehung gescheitert ist. Lachen ist da total doof jetzt, weil alles gut. Aber ich glaube, die haben auch gelogen. Ich glaube, Männer weinen heimlich. Hat auch schon Herbert Grönemeyer gesungen.
2: Ja, ich auch.
0: Liebe Laura, somit kannst du jetzt auch weinen, weil du heute wieder einmal, möchte ich schon fast sagen, daneben gelegen hast. Morgen, wenn du denn so willst, eine neue Chance bei Fakt oder Fake.
2: Ja,
0: danke
2: bitte.
0: Dir.

Somber hören wir jetzt hier bei Energy, der ja wirklich so als das große, große neue Versprechen aus den USA am Popmarkt zählt. Somber, der wirklich so eine Mischung ist aus, ich sag mal, Freddie Mercury und Harry Styles, also sehr extravagant, weiß ganz genau, was er will und das schon in diesem jungen Alter. My Body Isn't Ready, Somber, ich halte ihn auf für ein großes Versprechen, jetzt mit immer den besten neuen Hits. 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

0: Immer die besten neuen Hits hier bei Energy an diesem Dienstagabend. Schön, dass ihr mit dabei seid. Gleich mit Topic für euch. Außerdem Leonie und Paul Monkey macht den Anfang.
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0: euer Feierabend hier bei Energy. Ich bin Julian, schön, dass ihr mit dabei seid. Jeder wird musikalisch anders sozialisiert. Ne? Bei mir war es Blink 182, Angels on Airwaves, dann kam irgendwie Deutschrap dazu. Also sehr so diese Independent, Bon Iver, The National Richtung. Man hat irgendwie so seine Bubble, in die man so reinkommt. Umso wichtiger ist es aber, dass man immer auch offen bleibt, andere Genres auszuchecken. 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

0: die besten neuen Hits hier bei Energy. Es ist Dienstagnacht. Ich freue mich sehr, dass ihr mit dabei seid. Gleich mit Austis, The Art of Letting Go. Außerdem Olivia Dean und Felix Jähn macht mit Jay Hart den Anfang.
1: Der Rapper Snoop Dogg sucht jetzt nämlich einen Eiscreme-Tester. Er oder sie soll einfach in der ganzen Welt rumreisen und nach neuen gehypten Geschmacksrichtungen suchen.
2: Eissorten testen finde ich totaler Quatsch, weil es gibt die beste Eissorte schon.
3: Sagen wir auf drei.
2: Drei, zwei, eins. Pistazie.

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Es ist ein herausragendes Jahr für Ásdís, die isländische Sängerin, die ja seit 10 Jahren mittlerweile in Berlin lebt. Musikalisch läuft's gut. Erst Anfang des Jahres Song gemeinsam mit Michael Schulte, jetzt The Art of Letting Go, aber auch das private Glück. Sie ist nämlich Mutter geworden. Und zum allerersten Mal dazu herzlichen Glückwunsch. Jetzt The Art of Letting Go mit immer den besten neuen Hits.

0: Julian.
1: Um 23 Uhr freue mich sehr, dass ihr noch mit am Start seid, auch wenn schon wirklich spät geworden ist. Aber lasst uns jetzt die letzte Stunde des Tages noch ganz entspannt gemeinsam ausklingen. Gleich mit Jennifer Lopez für euch mit Save Me Tonight und immer den besten neuen Hits.

0: Es geht mir alles zu schnell. Herbstanfang, 1. September. Energy ist an bei euch. Ich bin Julian. Schön, dass ihr mit dabei seid. Ich finde auch, das Wetter teilt klar mit. Ab heute ist ein anderes, wie sagt man,
1: andere Zeit, andere Era.
0: Ich wollte Season sagen. Weißt du, wie so ein Trottel, der 3 Jahre oder 3 Monate mal in Massachusetts war beim Austauschen, jetzt immer so Like
1: du
0: sagt.
1: Du bist der, okay.
0: Naja, ist es halt eine andere, wie sagt man denn auf Deutsch, Laura?
1: Jahreszeit.
0: Danke. Gerne. Es ist eine andere Jahreszeit. Und es ändert sich auch einiges. Ja, Laura bei mir im Studio. Laura, was sind die großen Highlights jetzt im September?
1: Gut, als erstes haben wir Landtagswahlen.
0: Weiß nicht, ob das so ein Highlight ist, ne?
1: 3 Stück. Ja, wie man es nimmt, werden wir sehen, was da rauskommt. Jetzt kommendes Wochenende in Sachsen-Anhalt und Ende übernächster Woche dann in Berlin und Mecklenburg-Vorpommern. Dann werden jetzt schrittweise immer mehr Bahnhöfe alkoholfrei. Hintergrund klar, ne, damit es weniger Stress gibt. Ja. Mitte nächster Woche werden dann mal wieder die neuen iPhones von Apple vorgestellt. Da könnte dann auch eins zum Klappen eventuell dabei sein. Und einen Tag später ist wieder der bundesweite Warntag. Bedeutet, wenn es bei euch laut wird, dann ist alles gut.
0: Alles klar. Ja, das wird wirklich einiges an Highlights in Anführungszeichen geben. Gibt es sonst noch wichtige Termine?
1: Sport.
0: Meine
1: persönlichen
0: da bin ich doch.
1: Highlights. Ja. Die Basketball-WM der Frauen startet Ende der Woche in Berlin.
0: Cool.
1: Unser erster Gegner Spanien. Ende des Monats wird dann auch entschieden, mit welcher Region wir uns für die Olympischen Spiele bewerben. Berlin, München oder Köln-Rhein-Ruhr?
0: Köln-Rhein-Ruhr.
1: Und eine Sache darf jetzt zu dieser Jahreszeit natürlich nicht fehlen und das ist das Oktoberfest.
0: Ah, schön.
1: Du als Münchner, ne? In 2,5 Wochen geht's los.
0: Jetzt singen wir uns Big So und Stirnlang, ging ein bisschen hier auf der Mast oder was?
1: Ortsapftis oder so.
0: Landestypisch, sehr landestypisch. Laura, danke dir.
1: Gerne.

Die Backstreet Boys haben wir jetzt hier bei Energy mit Bottle Up. Die Backstreet Boys. Ich kann mich noch so gut erinnern, wie ich damals mit 4 oder 5 Jahren auf der Treppe des Wohnzimmers von uns zu Hause saß, die CD in der Hand hatte. Meine Eltern waren ein riesengroßer Fan. Und jetzt, keine Ahnung, 28 Jahre später sind sie wieder so richtig auf der Welle des Erfolgs. Mit Bottle Up, die Backstreet Boys und immer den besten neuen Hits.

0: 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Hört euch hier bei Energy gleich mit The Bowser für euch. Außerdem Tiffany Aris und Temper City macht den Anfang.
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So, und jetzt hört mal ganz genau hin, denn dieser Hollywood-Star wird heute 30. Na, wer ist es? Zendaya. Zendaya wird heute 30 Jahre alt, wirklich so gerade die gefragteste Schauspielerin in Hollywood, die auch mal gesungen hat. Replay hieß der Song, den wir gerade gehört haben. Sie hat sich dann aber Gott sei Dank für die Schauspielerei entschieden. Es läuft wirklich fantastisch für sie. Hat da auch in der Schauspielerei ihr Lebensglück in privater Beziehung gefunden, nämlich Tom Holland. Mit dem ist sie mittlerweile verheiratet. Man sieht sie auch in diesem Jahr zweimal gemeinsam auf der Leinwand und das nicht in irgendwelchen kleinen Indie-Produktionen, sondern einfach in Odyssee. Ich finde, da Zendaya auch wirklich deutlich stärker als Tom Holland, der so ein bisschen untergeht. Aber das ist nur meine eigene persönliche Meinung. Und dann sieht man sie gemeinsam natürlich auch noch in Spider-Man. Übrigens hat Zendaya so eine ganz spezielle Beziehung zu Spinnen. Also manche, wie Ron Weasley, fürchtet sich ja wahnsinnig vor Spinnen. Sie hat die sehr gerne, kann man auch bei ihr auf Insta sehen oder auch bei uns auf energy.de. Da feiern wir heute das ganz spezielle Zendaya-Jahr, in dem sie 30 wird. Heute ist es so weit an diesem 1. September 2026. Insofern sagen wir nochmal Happy Birthday, Zendaya.

0: 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Hört euch hier bei Energy gleich mit Norma Jean Martini für euch. Außerdem Taylor Swift und Milo macht den Anfang.
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Es ist spät geworden hier bei Energy an diesem Dienstag, so spät, dass ich raus bin für heute. Ich habe Feierabend. Schön, dass ihr mit dabei wart. Ihr hört mich, wenn ihr denn so wollt. Morgen wieder ab 20 Uhr bin ich für euch da. Bis dahin, lasst da Energy durchlaufen. Ihr macht damit nichts falsch. Und ich verabschiede mich jetzt mit Norma Jean Martini, I am the Sun, und sage ciao, ich bin raus. Bis morgen. 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